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1: Ich bin Florian Klaus.
2: Nach der Landtagswahl in Sachsen-Anhalt will das BSW mit der AfD über eine mögliche Zusammenarbeit sprechen. Der Landesvorstand habe beschlossen, seiner Linie treu zu bleiben und mit allen Parteien das Gespräch zu suchen, sagte ein Sprecher. Die anderen Parteien im neuen Landtag hatten Gespräche mit der AfD abgelehnt.
1: Achtung, um 11 Uhr vormittags wird es heute in Deutschland laut. Beim bundesweiten Warntag werden wieder die Alarmsysteme für den Kriegs- und Katastrophenfall getestet. Das heißt, die Handys werden sich lautstark melden und Sirenen losgehen. Eine Dreiviertelstunde später soll dann die Entwarnung folgen. Der Warntag findet einmal im Jahr statt.
2: Ungünstiger könnte der Zeitpunkt für die SPD wohl kaum sein. 1,5 Wochen vor der Wahl in Berlin hat die Staatsanwaltschaft Hannover Ermittlungen gegen Spitzenkandidat Krach aufgenommen. Er wies es als haltlos zurück, dass er sich bei einer Auftragsvergabe im Zusammenhang mit einem Krankenhaus beeinflussen habe lassen. Es habe eine Spende gegeben, die aber innerhalb von 24 Stunden zurücküberwiesen worden sei. Den Zeitpunkt der Ermittlungen nannte er sehr ungewöhnlich. Ab dem kommenden Jahr sollen wir in Deutschland statt dem Personalausweis auch das Handy vorzeigen können. Ab dem 2. Januar soll der Ausweis in einer App namens DU gespeichert werden können. Das ist Teil eines EU-Projekts, wonach jedes Land eine Anwendung für digitale Ausweise auf dem Smartphone bereitstellen muss. Die Plastikkarten könnten dann daheim bleiben. Neben dem Perso soll das später auch etwa für den Führerschein gelten. Bisher hat die Champions League für die deutschen Fußballteams gut angefangen. Nach Dortmund hat auch Stuttgart im ersten Spiel einen Sieg einfahren können. 3:1 der Endstand gegen das norwegische Team Viking Stavanger. VfB-Trainer Sebastian Hoeneß sagte danach bei DAZN zum Sieg:
3: Ich denke, er war verdient. Trotzdem haben wir schon die ein oder andere Phase gehabt. Nach der Halbzeit, aber auch in der ersten Halbzeit, da würde ich nicht von Phasen sprechen, sondern Situationen, wo wir nicht so gut aussahen.
2: Heute Abend sind die beiden verbleibenden Bundesligisten dran. Der FC Bayern spielt gegen Bodø/Glimt und Leipzig ist in Como in Italien zu Gast.
0: Das Wetter.
2: Der Regen zieht sich im Süden immer weiter in die Alpen zurück und lässt nach. Die Tiefstwerte liegen bei 11 bis 5 Grad. Tagsüber zeigt sich häufiger die Sonne bei 16 bis 22 Grad. Am Freitag wird es wechselhaft mit Sonne und Regen.
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1: Ich bin Florian Klaus. Heute Vormittag gibt es wieder einen deutschlandweiten Probealarm. Dabei soll getestet werden, ob Handys, Apps und Sirenen wie vorgesehen funktionieren. Jan-Henner Reitze berichtet.
2: Selbst ohne eine Warn-App und auch wenn das Smartphone auf stumm geschaltet ist, ertönt ein schriller Ton, sobald der Alarm ausgelöst wird und alles funktioniert. Neu ist beim Warntag diesmal, dass über Cell Broadcasting auch eine Endwarnung gesendet werden soll. Über dieses System können alle eingeschalteten und halbwegs modernen Handys erreicht werden, wenn nötig auch nur in bestimmten Funkzellen.
1: Die E-Autos werden besser, Benzin und Diesel teurer. Das Interesse an E-Autos nimmt in Deutschland einer Umfrage zufolge zu. Mehr als ein Viertel der Menschen haben gesagt, dass sie als nächstes Auto ein Elektrofahrzeug wollen. Die Gründe für die Kaufentscheidung sind vor allem finanziell. Niedrigere Betriebskosten und ein besseres Preis-Leistungs-Verhältnis stehen noch vor Umweltaspekten. Nach dem Wahlsieg der AfD in Sachsen-Anhalt ist die Debatte über ein AfD-Verbotsverfahren wieder größer geworden. Kanzler Merz ist weiterhin skeptisch, wie er auf Nachfrage gesagt hat. Es gebe eine hohe Hürde und er glaube auch nicht, dass ein Verbot das Problem lösen würde. Im Bundestag hatte Merz die AfD gestern attackiert. Er warf der Partei mit Blick auf den von ihr verwendeten Begriff Remigration vor, ethnische Säuberung betreiben zu wollen. Die Polizei hat bei einem Einsatz in Meerbusch bei Düsseldorf geschossen. Eine Person soll dabei schwer verletzt worden sein. Der Vorfall ist in der Nähe der Polizeiwache passiert. Warum geschossen wurde und was genau vorgefallen ist, dazu wollte die Polizei am Abend noch keine Angaben machen. Aus Gründen der Neutralität ermittelte das Polizeipräsidium Düsseldorf. Die deutschen Fußball-Bundesligisten schlagen sich in der Champions League bisher gut. Nach Dortmund hat auch Stuttgart gewonnen. Mit 3:1 hat der VfB den norwegischen Meister Viking Stavanger geschlagen. Heute Abend sind die beiden verbleibenden deutschen Teams dran. Der FC Bayern spielt gegen Bodø/Glimt und Leipzig ist in Como in Italien zu Gast.
0: Das Wetter.
1: In Alpennähe bleibt es zum Teil bewölkt, sonst gibt es mehr Sonnenschein. Die Temperaturen erreichen 15 Grad in den Alpentälern und bis zu 22 Grad am Untermain. In der Nacht halten sich im Süden Wolken mit vereinzeltem Regen. Abseits davon ist es klar oder nur leicht bewölkt. Auch morgen ist es teils sonnig und im Südosten noch einmal wechselhaft. Es wird in den kommenden Tagen etwas wärmer.
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2: Ich bin Florian Klaus. Guten Morgen. Achtung, um 11 Uhr vormittags wird es heute in Deutschland laut. Beim bundesweiten Warntag werden wieder die Alarmsysteme für den Kriegs- und Katastrophenfall getestet. Das heißt, die Handys werden sich lautstark melden und Sirenen losgehen. Eine Dreiviertelstunde später soll dann die Entwarnung folgen. Der Warntag findet einmal im Jahr statt. Der Chef des CDU-Arbeitnehmerflügels Radke fordert bei der geplanten Steuerreform der Bundesregierung deutlich stärkere Entlastungen für die Bürger. Die Pläne blieben bisher weit hinter dem zurück, was nötig wäre, sagte er der Rheinischen Post. Es brauche mehr als mikroskopische Entlastungen, die man bestenfalls erahnen könne, so Radke. Um das zu finanzieren, forderte er, Subventionen abzubauen und auf die höhere Mütterrente zu verzichten. Der Berliner SPD-Spitzenkandidat Krach hat den Vorwurf der Bestechlichkeit zurückgewiesen. Die Staatsanwaltschaft Hannover hat kurz vor der Wahl Ermittlungen gegen ihn aufgenommen. Krach zufolge geht es wohl um die Auftragsvergabe bei einem Gesundheitszentrum. Es habe damals eine Spende gegeben, die aber sofort zurücküberwiesen worden sei. Die Unterstellung, er habe sich beeinflussen lassen, wies er als haltlos zurück. In Köln ist der Deutsche Fernsehpreis verliehen worden. Unter den Preisträgern sind unter anderem der Entertainer Stefan Raab, die Moderatorin Laura von Torra und Talkmaster Markus Lanz. Letzterer äußerte sich auch kurz zur politischen Lage Deutschlands. Er erlebe viele Leute, die sehr unsicher seien. Sein Appell: Fürchtet euch nicht. Auch Preisträger Fabian Köster wurde politisch und rief dazu auf, gegen Hass, Hetze und Feinde der Demokratie laut zu sein. Bisher hat die Champions League für die deutschen Fußballteams gut angefangen. Nach Dortmund hat auch Stuttgart im ersten Spiel einen Sieg einfahren können. 3:1 der Endstand gegen das norwegische Team Viking Stavanger. VfB-Trainer Sebastian Hoeneß sagte danach bei DAZN zum Sieg:
3: Ich denke, er war verdient. Trotzdem haben wir schon die ein oder andere Phase gehabt. Nach der Halbzeit, aber auch in der ersten Halbzeit, da würde ich nicht von Phasen sprechen, sondern Situationen, wo wir nicht so gut aussahen.
2: Heute Abend sind die beiden verbleibenden Bundesligisten dran. Der FC Bayern spielt gegen Bodø/Glimt und Leipzig ist in Como in Italien zu Gast.
1: Das Wetter.
2: In Alpennähe bleibt es zum Teil bewölkt, sonst gibt es mehr Sonnenschein. Die Temperaturen erreichen 15 Grad in den Alpentälern und bis zu 22 Grad am Untermain. In der Nacht halten sich im Süden Wolken mit vereinzeltem Regen. Abseits davon ist es klar oder nur leicht bewölkt. Auch morgen ist es teils sonnig und im Südosten noch einmal wechselhaft. Es wird in den kommenden Tagen etwas wärmer.
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1: Ich bin Dominik Schweiger. Guten Morgen. Heute Vormittag gibt es wieder einen deutschlandweiten Probealarm. Dabei soll getestet werden, ob Handys, Apps und Sirenen wie vorgesehen funktionieren. Jan-Henner Reitze berichtet.
2: Selbst ohne eine Warn-App und auch wenn das Smartphone auf stumm geschaltet ist, ertönt ein schriller Ton, sobald der Alarm ausgelöst wird und alles funktioniert. Neu ist beim Warntag diesmal, dass über Cell Broadcasting auch eine Endwarnung gesendet werden soll. Über dieses System können alle eingeschalteten und halbwegs modernen Handys erreicht werden, wenn nötig auch nur in bestimmten Funkzellen.
1: Bundeskanzler Merz ist weiterhin skeptisch gegenüber einem AfD-Verbotsverfahren. Er meint, die Hürde dafür sei sehr hoch. Außerdem glaube er nicht, dass ein Verbot das Problem wirklich lösen würde. Im Bundestag hatte Merz die AfD vorher hart angegriffen. So warf er der Partei mit Blick auf den von ihr verwendeten Begriff Remigration vor, ethnische Säuberungen betreiben zu wollen. Mehr als ein Viertel der Menschen in Deutschland sagt, als nächstes Auto will ich wahrscheinlich ein Elektrofahrzeug anschaffen. Das geht aus einer Studie hervor. Mehr als die Hälfte der Befragten gab hierzulande an, sich mehr mit dem Kauf eines E-Autos zu beschäftigen als noch vor einem Jahr. Wichtigste Gründe dafür waren Fortschritte bei Reichweite und Ladegeschwindigkeit, steigende Spritpreise und das verbesserte Ladenetz. Grünen-Fraktionsvize Audretsch hat der Bundesregierung vorgeworfen, angesichts steigender Ölpreise untätig zu bleiben. Er hat dem Redaktionsnetzwerk Deutschland gesagt, dass Ölkonzerne ihre Gewinne derzeit vervielfachen, auf Kosten derer, die tanken müssten. Darum brauche Deutschland eine Übergewinnsteuer, um kriegsbedingte Extragewinne abzuschöpfen. Die Regierung ist in der Sache gespalten. Die SPD ist dafür, Wirtschaftsministerin Reiche aber dagegen. Guter Start für Stuttgart in der Fußball-Champions League. Mit 3:1 hat der VfB den norwegischen Meister Viking Stavanger geschlagen. Heute Abend sind die beiden verbleibenden deutschen Teams dran. Der FC Bayern spielt gegen Bodø/Glimt und Leipzig ist in Como in Italien zu Gast. Und noch zum Tennis, da ist Alexander Zverev bei den US Open ins Halbfinale eingezogen. Er hat in 3 Sätzen gegen den Niederländer Botik van de Schansgrub gewonnen.
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3: Ein Blick auf die Lokalnachrichten um 12:30, Trickserei auf der Bundesstraße gestoppt, Kinderfeuerwehr in Kirchweidach gegründet, 50 Jahre Straßenmeisterei Ampfing, Stadtrat Eckenfelden tagt und Waldkraiburger Erfolg beim Bräupokal. Mehr zu diesen Themen um 12:30.
1: In Alpennähe bleibt es zum Teil bewölkt, ansonsten gibt es mehr Sonne. Die Temperaturen erreichen 15 Grad in den Alpentälern und bis zu 22 Grad am Untermain. In der Nacht halten sich im Süden Wolken mit noch ein bisschen Regen. Abseits davon ist es klar oder nur leicht bewölkt. Auch morgen ist es teils sonnig und im Südosten nochmal wechselhaft. Es wird in den kommenden Tagen etwas wärmer.
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4: Wunderschönen guten Morgen auf die Straßen zwischen Inalz und Salzach. Keine Verkehrsstörungen, Sie haben also freie Fahrt. Ich wünsche Ihnen eine gute Fahrt. Kommen Sie gut und sicher an Ihr Ziel.
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4: Guten Morgen, Donnerstag, geeilenden Schrittes geht's in Richtung Wochenende. Gestern war Auslosung fürs Toto-Pokal-Viertelfinale und der TSV Buchbach muss gegen Schweinfurt 05 ran, also reines Regionalliga-Derby. Oder besser gesagt Duell, so muss man sagen. Derby ist ein bisschen übertrieben, Buchbach und Schweinfurt ist ja doch ein bisschen weit auseinander. Aber machbare Aufgabe für den TSV Buchbach. Mein Name ist Thomas Völkersberger und der Völki sagt einen wunderschönen guten Morgen.

Nick P. und seine Gloria. Wunderschönen guten Morgen an diesem Donnerstagmorgen. Ja, heute war es schon ein bisschen frischer als in den letzten Tagen. Also man merkt schon, es geht auch eilenden Schrittes in Richtung Herbst. Und dann verfärben sich wieder die Blätter. Viele Bäume haben sogar schon die Blätter abgeworfen. Also sind auch ein bisschen früher dran wie sonst. Aber darüber werden wir uns natürlich noch unterhalten. Guten Morgen, Südostbayern. Langsam aufwachen. Simino Rossi wartet auf Sie.

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hat einer riesen Durst gestern gehabt, und zwar in Malgersdorf. Also, oder soll man es anders ausdrücken, er wollte einfach einen Alkohol, einen Schnaps zu sich nehmen. Oder, ja, wie gesagt, da hat aber dann nicht eine Flasche gereicht, es mussten gleich mehrere sein, 4 oder 5. Also so genau hat es die Polizei nicht geschrieben. Jedenfalls hat er in einem Supermarkt in Malgersdorf eben 5 Flaschen Schnaps geklaut, ist dann natürlich geflüchtet, und nach einer Nahbereichsortung haben sie ihn wieder gefunden, in einem Waldstück, genüsslich beim Schnapstrinken. Jetzt hat er aber natürlich eine Strafanzeige wegen Diebstahl und Hausverbot in diesem Supermarkt auch noch. Jetzt wird natürlich die Beschaffungskriminalität für Schnaps etwas schwieriger für den 44-jährigen Rumänen.

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1: 6 und 21 Minuten, 9 Minuten vor 6:30. Er ist schon da, Ralf Stinger ist schon da und wartet natürlich auf die Lokalnachrichten. Er hat das Wichtigste zwischen in Alz und Salzach vorbereitet. Können wir gespannt sein, was er alles zu berichten hat. Guten Morgen, Südostbayern.
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Guten Morgen um genau 6:25 Uhr.

0: 6:29, eine Minute vor 6:30.
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2: Mit Ralf Stenger, guten Morgen. Die Polizei hat auf der B299 bei Unterneukirchen einen LKW-Fahrer aus dem Verkehr gezogen. Der 30-jährige Mann war seit 3 Wochen jeden Tag ohne Pause am Steuer gesessen. Bei einer Überprüfung entdeckten die Beamten Unstimmigkeiten am Messgerät des Fahrzeugs. Der Fahrer nutzte offenbar eine zweite Fahrerkarte von einem Kollegen. So wollte er die vorgeschriebene Ruhezeit umgehen. Polizisten fanden die versteckte Karte schließlich am Sattelanhänger. Der Mann musste eine Geldstrafe im 4-stelligen Bereich zahlen und darf vorerst nicht weiterfahren. Auch auf das Transportunternehmen kommt nun ein Strafverfahren zu. Die Freiwillige Feuerwehr Kirchweidach hat offiziell eine Kinderfeuerwehr ins Leben gerufen. Unter der Leitung von Franziska Ziert-Meyer und dem stellvertretenden Kommandanten Felix Schmidt sollen Mädchen und Jungen spielerisch an den Brandschutz und das Thema Erste Hilfe herangeführt werden. Das Interesse im Ort ist groß. Die 20 verfügbaren Plätze in der Gruppe waren schnell ausgebucht. Das erste Treffen der Nachwuchsgruppe findet am 17. September statt. Auch für die passende Ausrüstung ist gesorgt, da lokale Sponsoren die Kleidung für die Kinder finanzieren. Die Straßenmeisterei Amfing feiert am Samstag 50-jähriges Bestehen. Aus diesem Grund lädt das Team um Straßenmeister Jakob Kohwagner ab 13 Uhr zu einem Tag der offenen Tür ein. Besucherinnen und Besucher können in der Waldkreiburger Straße in Amfing die Schilderwerkstatt besichtigen oder einen Blick in die Salzhalle werfen. Für Mutige geht es mit einer Hebebühne auf 37 Meter Höhe. Zudem bietet ein Winterdienst-Simulator die Möglichkeit, selbst einen Schneepflug zu steuern. Für Kinder gibt es eine Hüpfburg, eine Tattoo-Station und Fußballdart. Das BRK, die Polizei und die Feuerwehr unterstützen die Aktion vor Ort. Der Eintritt zum Festgelände ist für alle Gäste frei. In Eckenfelden berät der Stadtrat nächste Woche über wichtige Themen für die Stadt. Unter anderem geht es um Geld für die Sanierung des Freibads und ein mögliches Parkdeck am Busbahnhof. Auch die Finanzen der Flugplatz GmbH und neue Baupläne stehen auf der Tagesordnung. Die öffentliche Sitzung beginnt am Mittwoch um 16 Uhr im großen Sitzungssaal. Die Stockschützen aus Waldkreiburg haben das Traditionsturnier um den Bräupokal in Pürten gewonnen. Sie setzten sich mit 6:2 Punkten gegen 4 gegnerische Mannschaften durch. Platz 2 ging an Heldenstein, gefolgt von Haselbach. Die Gastgeber vom e.V. Pürten landeten auf dem vorletzten Rang. Stifter Georg Ametsbichler übergab den Wanderpokal persönlich an die Sieger. Zudem spendierte er ein Fass Bier und half spontan als Schütze im Haselbacher Team aus.
0: Was der Georg Ametsbichler alles kann, gell? So, schauen wir mal aufs Wetter. Sage ich erstmal danke, Ralf, für die Meldungen. Ja, heute ist es im ISW-Radioland oft wechselhaft bis hin so richtig regnerischen Abschnitten. Die meisten sonnigen Abschnitte gibt es dann im Umfeld der Donau. Die Höchsttemperaturen liegen heute bei 17 bis 21 Grad. Am Freitag ist es teils wolkig, teils sonnig und gebietsweise fällt aber noch etwas Regen. Später setzt sich die Sonne immer mehr durch. Die Höchstwerte liegen dann bei 19 bis 23 Grad. Ja, und der Samstag bringt mehr Sonnenschein als Wolken. Und es bleibt trocken. Die Temperaturen steigen auf 21 bis 25 Grad.
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0: Der Verkehrsservice, der Blick auf die Straßenkarte, keine Verkehrsstörungen. Das heißt, Sie haben Freifahrt. Ich wünsche Ihnen eine gute Fahrt. Kommen Sie gut, sicher, vor allem gesund an Ihr Ziel.

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1: Um 6.40 Uhr Minuten Vorsicht, liebe Autofahrer. Es betrifft die B20 und zwar auf Höhe Zeilarn. Da hat es gekracht, da hat es einen Unfall gegeben. Hier staut sich's in beiden Richtungen. Ich wiederhole, B20, Ortsbereich von Zeilarn, hier hat es einen Unfall gegeben. Hier staut sich's in beide Richtungen.

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1: Ja, Sie neigen heute dazu, ungehalten, wenn nicht sogar unversöhnlich zu reagieren, wenn Ihre Mitmenschen Ihre Erwartungen nicht erfüllen. Aber manchmal läuft es eben nicht so, wie man es gerne hätte. Sie selbst funktionieren auch nicht immer auf Knopfdruck und hoffen dann auf Geduld. Heute ist übrigens abnehmender Mond in der Jungfrau und das den ganzen Tag. Morgen ist dann Neumond und ab dem Wochenende nimmt der Mond wieder zu. Es ist also ratsam, dass Sie heute noch alle Putz- und Reinigungsarbeiten erledigen, die anstehen. Dann können Sie es bis zum Vollmond am 26. September ruhig angehen lassen. Schauen wir in die Pflanzenwelt. Der September kann immer noch sehr warm und trocken sein. Falls dem so ist, wäre der Tag günstig, um ausgiebig zu gießen und wässern. Es sind jetzt aber von Woche zu Woche weniger Gießaktivitäten nötig. Heute, glaube ich, können Sie es sich auch sparen, denn ab und zu regnet es ja mal. Ja, legen Sie ruhig mal wieder bei der Fitness eine Pause ein, was Ihr tägliches Sportprogramm betrifft. Der Körper braucht zwischendurch immer wieder mal ein paar Ruhephasen. Perfekt wäre sowieso nur alle 2 Tage ein aufbauendes Fitnessprogramm. Zur Ernährung. Achten Sie immer noch auf gesunde Ernährung und leichte Gerichte. Ein Salat zum Beispiel aus Gurke, Apfel und Walnüssen bringt Frische auf den Teller und liefert gleichzeitig wertvolle Vitamine, Ballaststoffe und gesunde Fette. Und was gelingt heute besonders gut? Heute ist ein guter Zeitpunkt, um einen Arzt oder einen Heilpraktiker zu besuchen. Sagt für heute der Mond.

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1: Ich bin Dominik Schweiger. Guten Morgen. Die Spritpreise ziehen wieder an und unter anderem deswegen denken viele darüber nach, auf ein Elektroauto umzusteigen. In einer Studie hat mehr als jeder und jeder vierte Befragte gesagt, mein nächstes Auto wird elektrisch. Aber nicht nur die Spritpreise sind ein Faktor, auch die gestiegene Reichweite oder die Ladezeit spielen eine Rolle. Um 11 Uhr heute nicht erschrecken, wenn die Handys loslegen. Es ist bundesweiter Warntag. Dann testen die Kommunen ihre Warnsysteme für den Ernstfall, unter anderem wieder über Cell Broadcast, sprich ohne App übers Handynetz. Eine Dreiviertelstunde später kommt dann die Entwarnung. Genau die wurde erst nach dem letzten Warntag eingeführt und soll jetzt entsprechend getestet werden. Fast jeder und jeder Zweite in Deutschland sieht die hausärztliche Versorgung in seiner Region zunehmend kritisch. Laut einer Umfrage hat sie sich für 44% in den vergangenen 5 Jahren verschlechtert. Nur 13% sehen tatsächlich eine Verbesserung. Der Hausärzteverband fordert deshalb mehr politische Aufmerksamkeit für die Versorgung. Jedes Jahr im Herbst stellt Apple seine neuen Produkte vor. Am Abend war es wieder soweit. Der Konzern steigt jetzt ins Geschäft mit aufklappbaren Smartphones ein, aber nicht nur das. Tina Eck weiß mehr.
2: Das neue iPhone Duo ist ungefähr so groß wie ein Reisepass, auf und zugeklappt, und es hat Displays innen und außen. Mit knapp 2.300 Euro ist es das bisher teuerste iPhone-Modell. Auch das neue iPhone 18 Pro ist jetzt auf dem Markt. Es macht bessere Bilder, die nicht manipuliert werden können. Die iPhone 18 Standard-Version kommt erst im Frühjahr auf den Markt.
1: Stuttgart hat seinen Start in die neue Saison der Fußball-Champions League gewonnen. Gegen den norwegischen Meister Viking Stavanger stand es am Ende 3:1. Heute Abend geht's für den FC Bayern gegen Norwegens Bodø/Glimt und für Leipzig gegen Como in Italien los. Und noch zum Tennis, da hat Alexander Zverev bei den US Open das Halbfinale erreicht, nach einem Sieg in 3 Sätzen gegen den Niederländer Botik van der Sandskup.
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3: Ein Blick auf die Lokalnachrichten um 9:30, Trickserei auf der Bundesstraße gestoppt, Kinderfeuerwehr in Kirchweidach gegründet, 50 Jahre Straßenmeisterei Ampfing, Stadtrat Eckenfelden tagt und Waldkraiburger Erfolg beim Bräupokal. Mehr zu diesen Themen um 9:30.
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1: In Alpennähe bleibt es zum Teil bewölkt, ansonsten gibt es mehr Sonne. Die Temperaturen erreichen 15 Grad in den Alpentälern und bis zu 22 Grad am Untermain. In der Nacht halten sich im Süden Wolken mit noch ein bisschen Regen. Abseits davon ist es klar oder nur leicht bewölkt. Auch morgen ist es teils sonnig und im Südosten noch mal wechselhaft. Es wird in den kommenden Tagen etwas wärmer.
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4: Um 7:03, servus, liebe Verkehrsteilnehmer, Vorsicht auf der B20. Bei Zeilern, da hat es einen Unfall gegeben, hier ist die Straße mittlerweile komplett gesperrt. Bitte umfahren Sie weiträumig. Ja, ansonsten haben wir momentan nichts für Sie, egal wo Sie unterwegs sind. Ich wünsche Ihnen eine gute und vor allem störungsfreie Fahrt. Kommen Sie gesund an Ihr Ziel.
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4: Guten Morgen. Übrig geblieben sind 8 Teams. Die spielen jetzt dann im September und Oktober die Halbfinalisten aus. Die Rede ist natürlich vom Fußball-Toto-Pokal. Ja, und mit wem es Buchbach zu tun bekommt, das erfahren Sie gleich in wenigen Augenblicken. Mein Name ist Thomas Vöckersberger und der Vöcki sagt einen wunderschönen guten Morgen. Und passend zum Toto-Pokal ist Tina Turner, Simply the Best. Gut.

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1: Und wir kommen zur gestrigen Auslosung für die Toto-Pokal in Bayern. Viertelfinale steht an, sind 4 Spiele und eine heimische Mannschaft ist noch mit dabei, der TSV Buchbach. Da kommen wir gleich drauf. Die Spiele, oder besser gesagt die Auslosung, ergab folgende Spiele. Die Spielvereinigung Unterhaching spielt zu Hause gegen Drittligist SSV Jahn Regensburg. Spiel Nummer 2 der TSV Hauptstadt muss ran gegen FC Würzburger Kickers. Spiel Nummer 3 der TSV 1882 Landsberg. Ja, die müssen gegen FC Ingolstadt 04 ran. Und jetzt kommen wir zum heimischen TSV Buchbach. Die haben ein gutes, machbares Los erwischt gegen den ersten FC Schweinfurt 05. Die Spieltage sind entweder der 22. September, das wäre ein Dienstag, oder der 6. Oktober, ebenfalls ein Dienstag. Und wer dann ins Halbfinale einzieht, der muss dann erst wieder im Februar ran zum Halbfinale im Toto-Pokal. Also, der TSV Buchbach bekommt es mit Schweinfurt 05 zu tun. Da drückt man natürlich fest die Daumen.
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wartet schon und hat für Sie das Neueste zwischen den Alz und Salzach. Kollege Ralf Stenger mit den Lokalnachrichten. Und die gibt's gleich. Guten Morgen, Südostbayern. Und wie gesagt, Vorsicht auf der B20 auf Höhe Zeilern. Da ist die Straße komplett nach einem Unfall gesperrt. Mehr Verkehrsservice gleich.

0: der nächsten halben Stunde die Veranstaltungstipps, das aktuelle Horoskop und natürlich das Wichtigste aus der Region. Und jetzt gibt's die Lokalnachrichten mit Ralf Stenger um 7.30 Uhr.
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2: Mit Ralf Stenger, guten Morgen. Die Polizei hat auf der B299 bei Unterneukirchen einen LKW-Fahrer aus dem Verkehr gezogen. Der 30-jährige Mann war seit 3 Wochen jeden Tag ohne Pause am Steuer gesessen. Bei einer Überprüfung entdeckten die Beamten Unstimmigkeiten am Messgerät des Fahrzeugs. Der Fahrer nutzte offenbar eine zweite Fahrerkarte von einem Kollegen. So wollte er die vorgeschriebene Ruhezeit umgehen. Polizisten fanden die versteckte Karte schließlich am Sattelanhänger. Der Mann musste eine Geldstrafe im 4-stelligen Bereich zahlen und darf vorerst nicht weiterfahren. Auch auf das Transportunternehmen kommt nun ein Strafverfahren zu. Die Freiwillige Feuerwehr Kirchweidach hat offiziell eine Kinderfeuerwehr ins Leben gerufen. Unter der Leitung von Franziska Ziert-Meyer und dem stellvertretenden Kommandanten Felix Schmidt sollen Mädchen und Jungen spielerisch an den Brandschutz und das Thema Erste Hilfe herangeführt werden. Das Interesse im Ort ist groß. Die 20 verfügbaren Plätze in der Gruppe waren schnell ausgebucht. Das erste Treffen der Nachwuchsgruppe findet am 17. September statt. Auch für die passende Ausrüstung ist gesorgt, da lokale Sponsoren die Kleidung für die Kinder finanzieren. Die Straßenmeisterei Amfing feiert am Samstag 50-jähriges Bestehen. Aus diesem Grund lädt das Team um Straßenmeister Jakob Kohwagner ab 13 Uhr zu einem Tag der offenen Tür ein. Besucherinnen und Besucher können in der Waldkreiburger Straße in Amfing die Schilderwerkstatt besichtigen oder einen Blick in die Salzhalle werfen. Für Mutige geht es mit einer Hebebühne auf 37 Meter Höhe. Zudem bietet ein Winterdienst-Simulator die Möglichkeit, selbst einen Schneepflug zu steuern. Für Kinder gibt es eine Hüpfburg, eine Tattoo-Station und Fußballdart. Das BRK, die Polizei und die Feuerwehr unterstützen die Aktion vor Ort. Der Eintritt zum Festgelände ist für alle Gäste frei. In Eckenfelden berät der Stadtrat nächste Woche über wichtige Themen für die Stadt. Unter anderem geht es um Geld für die Sanierung des Freibads und ein mögliches Parkdeck am Busbahnhof. Auch die Finanzen der Flugplatz GmbH und neue Baupläne stehen auf der Tagesordnung. Die öffentliche Sitzung beginnt am Mittwoch um 16 Uhr im großen Sitzungssaal. Die Stockschützen aus Waldkreiburg haben das Traditionsturnier um den Bräupokal in Pürten gewonnen. Sie setzten sich mit 6:2 Punkten gegen 4 gegnerische Mannschaften durch. Platz 2 ging an Heldenstein, gefolgt von Haselbach. Die Gastgeber vom e.V. Pürten landeten auf dem vorletzten Rang. Stifter Georg Ametsbichler übergab den Wanderpokal persönlich an die Sieger. Zudem spendierte er ein Fass Bier und half spontan als Schütze im Haselbacher Team aus.
0: Vielseitig einsetzbar, gell, der Herr Ametsbichler. So, schauen wir aufs Wetter. Heute ist es wechselnd bis stark bewölkt und an den Alpen fällt mancherorts etwas Regen. Die meisten sonnigen Abschnitte gibt es nur im Norden der Region und die Temperaturen heute 17 bis 21 Grad. Ja, morgen, ja, da ist es teils sonnig, teils wolkig und gebietsweise fällt etwas Regen. Später setzt sich die Sonne immer besser durch und die Höchstwerte, die liegen bei 19 bis 23 Grad. Ja, und der Samstag bringt mehr Sonnenschein als Wolken und es bleibt trocken, Gott sei Dank. Und die Temperaturen steigen dann wieder etwas an auf 21 bis 25 Grad.
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0: Der Verkehrsservice und wir haben immer noch die Verkehrsstörung auf der B20 und zwar Richtung Eckenfelden und umgekehrt auf Höhe Zeilern. Da hat es einen schweren Unfall gegeben. Hier ist die Straße momentan komplett gesperrt. Ansonsten haben wir nichts für Sie, egal wo Sie unterwegs sind. Gute Fahrt, kommen Sie gut an Ihr Ziel.

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1: Ja, die Straßenmeisterei Ampfing wird 50 Jahre alt, da sagen wir herzlichen Glückwunsch. Am Samstag können Gäste ab 13 Uhr hinter die Kulissen blicken. In der Waldkreiburger Straße stehen Fahrzeugschauen, ein Fahrsimulator und eine Hebebühne auf dem Programm. Für Kinder gibt es eine Hüpfburg und Mitmachaktionen. Und auch Einsatzkräfte vom Bayerischen Roten Kreuz, Polizei und Feuerwehr stellen sich vor. Der Eintritt zum Festgelände ist kostenfrei. Ja, ab dem 18. September laden die Wasserburger Innenhofkonzerte wieder in private Altstadthöfe ein. An drei Freitagen öffnen sich historische Orte, die sonst für die Öffentlichkeit verschlossen sind. Zum Auftakt spielen Herbert Haider und Tobias Jackel im Hof der Burg Maria Stern. Am 2. Oktober folgt das Philipp Grissler Trio im Hotel Fletzinger. Und den Abschluss macht am 16. Oktober das Trio Mio im Panorama-Park oder im Palmanoa-Park. Die Höfe öffnen jeweils um 17 Uhr. Die Auftritte beginnen um 17.30 Uhr. Der Eintritt zu allen Veranstaltungen ist kostenfrei. Das Geschichtsmuseum Mühldorf gewährt am 24. September ab 19 Uhr seltene Einblicke in sein Depot. Sammlungsleiterin Diana Herrmann präsentiert dort geologische Funde und Fossilien aus vergangenen Erdzeitaltern. Besuchende können Versteinerungen sowie Überreste von Mammuts und Urelefanten aus der Region aus nächster Nähe betrachten. Die Teilnahme an der Führung in der Tuchmacherstraße ist kostenlos. Interessierte müssen sich aber vorab beim Museum anmelden. Das Heimatmuseum Simbach präsentiert vom 18. September bis 25. Oktober die Ausstellung Seelenlandschaft der Künstlerin Gabriele Richter. Die Vernissage startet am Freitag, den 18. September um 19 Uhr. Weitere Programmpunkte sind eine Lesung am 1. Oktober um 19 Uhr sowie ein Seniorennachmittag am 6. Oktober um 14.30 Uhr. Die Räume sind jeweils dienstags und sonntags von 15 bis 18 Uhr geöffnet. Ja, im Rahmen des Musiksommers zwischen Inn und Salzach erklingen am 19. September ab 11 Uhr die bekannten Rosenkranz-Sonaten von Heinrich Ignaz Bieber. In der Bergwallfahrtskirche Maria Eck in Sixdorf übernimmt die Barockviolinistin Annegret Siedl kurzfristig den Part der erkrankten Solistin Leonie Trips. Gemeinsam mit dem Traunsteiner Kirchenmusiker Manfred Müller präsentiert sie eine Auswahl der bedeutendsten Barockwerke. Eintrittskarten sind im Vorverkauf bei Reservix sowie an der Tageskasse erhältlich. Soweit die Veranstaltungstipps für die kommenden Tage.

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Der heißeste Export aus der Schweiz. Beatrice Egli, volles Risiko. Kein Risiko gehen Sie ein mit dem heutigen ISW-Horoskop. Das gibt es nämlich gleich. Der Start und der Blick in die Sterne. Ronan Keating.

0: 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Widder.
1: Sie wirbeln herum, als ob es keinen Morgen gibt. Teilen Sie sich Ihre Kräfte ein. Sie werden sie noch brauchen.
0: Stier.
1: Heute haben Sie das starke Bedürfnis, sich zu schonen. Sie sind angesichts Ihres niedrigen Energielevels nicht dazu imstande, viel zu leisten.
0: Zwillinge.
1: Vermeiden Sie große Sprünge. Sie sollten Ihre Finanzen zusammenhalten.
0: Krebs.
1: Es könnte sein, dass jemand seine Machtposition ausspielen will. Seien Sie jetzt besonders vorsichtig.
0: Löwe.
1: Sparen Sie sich Ihre innovativen Ideen auf. Sie jetzt umsetzen zu wollen, bringt rein gar nichts.
0: Jungfrau.
1: Stellen Sie sich auf Überraschungen ein. Das Leben ist eben nicht durch und durch planbar.
0: Waage.
1: Der heutige Tag gleicht einer Berg- und Talfahrt. Lassen Sie sich nicht zu unüberlegten Aktionen hinreißen.
0: Skorpion.
1: Probieren Sie Ihre kreativen Talente aus. Ein neues Hobby bietet die Möglichkeit, sich ganz neu kennenzulernen.
0: Schütze.
1: Gehen Sie nicht unbedacht an wichtige Aufgaben heran. Es könnten sich Fehler einschleichen.
0: Steinbock.
1: Sie können jetzt wunderbar Pläne für die Zukunft schmieden. Alles wird konkreter.
0: Wassermann.
1: Machen Sie sich frei von unnötigem Stress, sofern Ihnen das möglich ist. Kümmern Sie sich um das Wesentliche.
0: Fische.
1: Sie halten Ihren Freunden in brenzligen Situationen den Rücken frei. Umgekehrt können Sie sich auf Ihre Freunde verlassen.

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1: Ich bin Dominik Schweiger. Guten Morgen. Viele Menschen in Deutschland sind mit der hausärztlichen Versorgung unzufriedener als noch vor einigen Jahren. In einer Umfrage spricht fast die Hälfte der Befragten von einer Verschlechterung in ihrer Region, konkret 44%. Nur 13% stellen eine Verbesserung fest. Der Hausärzteverband fordert deshalb, das Thema stärker in den politischen Fokus zu rücken. Heute Vormittag wird's zum bundesweiten Warntag wieder laut. Um 11 Uhr schrillen die Smartphones auch ohne Warn-App und selbst dann, wenn sie stumm geschaltet sind. Möglich macht das Cell Broadcast. Die Warnung wird direkt über die Mobilfunkmasten verschickt. Neu ist dieses Mal, dass es auf diesem Weg gegen 11.45 Uhr auch die Entwarnung geben soll. Immer mehr Menschen denken darüber nach, sich ein E-Auto anzuschaffen. In einer internationalen Studie hat das gut jede und jeder vierte deutsche Befragte gesagt. In keinem anderen Land ist die Bereitschaft zum Umstieg so hoch. Tine Klimach berichtet.
2: Ausschlaggebend für die Bereitschaft, auf E-Autos umzuschwenken, sind Fortschritte bei der Reichweite und Ladegeschwindigkeit, aber auch die hohen Spritpreise. Was vielen ebenso wichtig ist, das ist ein besseres Ladenetz. Mit mehr als 210.000 öffentlichen Stationen hat Deutschland das größte Schnellladenetz aller untersuchten europäischen Länder. Zum Vergleich, die Ladeleistung übertrifft den zweitplatzierten Frankreich um 48%.
1: So heiß wie dieser war ein August weltweit noch nie. Die Durchschnittstemperatur lag letzten Monat bei knapp 17 Grad, etwas höher als beim bisherigen Monatsrekord im Juli 2023. Auch die Weltmeere waren wärmer als in jedem August davor. Das zeigen Daten des EU-Klimadienstes Copernicus. Der VfB Stuttgart ist erfolgreich in die Champions League gestartet. Gegen den norwegischen Meister Viking Stavanger gewann der VfB mit 3:1. Heute Abend empfängt der FC Bayern Bodø/Glimt. Leipzig tritt in Italien bei Como an. Und im Tennis steht Alexander Zverev bei den US Open im Halbfinale. Er besiegte den Niederländer Botik van der Schanskulp klar in 3 Sätzen.
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3: Ein Blick auf die Lokalnachrichten um 9:30. Trickserei auf der Bundesstraße gestoppt. Kinderfeuerwehr in Kirchweidach gegründet. 50 Jahre Straßenmeisterei Ampfing. Stadtrat Eckenfelden tagt und Waldkraiburger Erfolg beim Bräupokal. Mehr zu diesen Themen um 9:30.
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1: In Alpennähe bleibt es zum Teil bewölkt, ansonsten gibt es mehr Sonne. Die Temperaturen erreichen 15 Grad in den Alpentälern und bis zu 22 Grad am Untermain. In der Nacht halten sich im Süden Wolken mit noch ein bisschen Regen. Abseits davon ist es klar oder nur leicht bewölkt. Auch morgen ist es teils sonnig und im Südosten nochmal wechselhaft. Es wird in den kommenden Tagen etwas wärmer.
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4: Um 8:03 Uhr. Servus, liebe Verkehrsteilnehmer. Gute Meldungen von der B20, Ortsbereich Zeilern. Die Unfallstelle wurde geräumt. Hier haben Sie wieder Freifahrt. Ich wünsche Ihnen eine gute Fahrt. Kommen Sie gut, sicher und gesund an Ihr Ziel.
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Stunde Nummer 3 und in dieser Stunde haben Sie sich schon mal selbst aufgenommen, das dann angehört und dann haben Sie sich gedacht, um Gottes Willen, was habe ich für eine Stimme? Klingt ja ganz anders, wie ich mich selber höre. Ja, bei uns Moderatoren ist das was anderes. Wir lernen, mit dieser Stimme umzugehen. Also ich höre meine Stimme genauso, wie sie am Radio klingt. Aber andere, die das nicht tagtäglich haben, am Kopfhörer zum Beispiel, die sagen, Mensch, meine Stimme ist doch in Wirklichkeit viel tiefer. Warum ist die so hoch? Ja, wir erklären es Ihnen gleich. Klugscheißerwissen am frühen Morgen. Und der Föcki sagt, langsam aufstehen.

0: Radio ISW, Klugscheißerzeit, sage ich jetzt einfach mal. Wir haben drüber gesprochen, wenn man sich selbst aufnimmt und diese Aufnahme dann anhört, dann denkt man sich, Menschenskinder, da ist meine Stimme viel heller und die klingt ganz anders, wie ich mich selber in Erinnerung habe. Das ist richtig und ich habe es auch schon erklärt, wir Moderatoren, wir hören uns genauso, wie wir draußen klingen, weil wir immer einen Kopfhörer aufhaben. Wir kriegen durch den Kopfhörer natürlich die Originalstimme und da gewöhnt man sich dann irgendwann mal dran und dann kennt man sich nicht mehr anders. Aber warum hören Sie sich, wenn Sie sich zum Beispiel eine Aufnahme anhören, anders an? Oder warum klingen Sie anders? Hier ist die Lösung.
1: Schon gewusst? Wieso klingt unsere Stimme auf Aufnahmen so anders?
2: Das liegt daran, dass wir Töne quasi über zwei Leitungen aufnehmen. Stimmen von anderen kommen als Schall durch die Luft ins Ohr und übers Trommelfell direkt ins Innenohr. Wenn wir selbst sprechen, nehmen wir das Gesagte aber über den Schädelknochen wahr. Der sorgt für Vibrationen, die dann direkt zum Innenohr weitergeleitet wird. Und diese Knochenleitung lässt die Stimme für uns tiefer und voller klingen. Ein Mikrofon nimmt aber eben nur den Schall aus der Luft auf und deshalb fehlt auf Aufnahmen dann diese vertraute Tiefe. Wir hören auf Audios, Videos und Co., also unsere Stimme, wie sie für andere wirklich klingt. Und genau das irritiert uns.

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Ein absoluter Klassiker um 8 Uhr und 18 Minuten an diesem 10. September des Jahres 2026. Das ist übrigens der 253. Tag des gregorianischen Kalenders. Somit bleiben noch 112 Tage bis zum Jahresende, gell? Wie die Zeit verfliegt. Wer hatte heute alles Geburtstag? Colin Firth, Schauspielerin. Oder besser gesagt Schauspieler, 1960 zur Welt gekommen. Wenn auch Sie heute Geburtstag haben, dann herzlichen Glückwunsch, hochleben lassen und richtig schön feiern und Gas geben. Ja, Guy Ritchie hat heute auch Geburtstag, 1968 zur Welt gekommen, Regisseur. Und Ryan Philippe, 1974 zur Welt gekommen, Herr der Ringe, ein Schauspieler. Und Gustavo Kürten, Ex-Tennisspieler, geboren 1976. Heute sind besondere Tage. Heute ist bundesweiter Warntag in Deutschland. Um 11 Uhr werden bundesweit Sirenen, Warn-Apps wie Nina zum Beispiel und Cell Broadcast, also Handywarnungen, getestet, gefolgt von einer Entwarnung gegen 11.45 Uhr. Heute ist auch Welttag der Suizidprävention. Eine von der Weltgesundheitsorganisation WHO unterstützter Gedenktag, der weltweit auf die Prävention von Suiziden aufmerksam macht. Schauen wir ein bisschen in die Geschichte. 1846, Elias Hove erhält das Patent für die erste praktische Steppstich-Nähmaschine. Das schau her. 1898, die österreichische Kaiserin Sissi, also die Elisabeth, wird in Genf vom italienischen Anarchisten Luigi Lucchini ermordet. 1919, der Friedensvertrag von Saint-Germain an Louis besiegelt die Auflösung von Österreich-Ungarn nach dem Ersten Weltkrieg. 1952, Bundeskanzler Konrad Adenauer und der israelische Außenminister Moshe Sharet unterzeichnen das Luxemburger Abkommen über Wiedergutmachungsleistungen. Und 1989, da öffnet Ungarn die Grenzen zur DDR und damit begann die erste Flüchtlingswelle aus der Deutschen Demokratischen Republik. Und 2002 an einem 10. September, die Schweiz wird offiziell das 190. Mitglied der Vereinten Nationen. Soweit der Blick aufs Kalenderblatt vom heutigen 10. September.

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Kung Fu Fighting um 8 Uhr und 28 Minuten. Gleich gibt es das Wichtigste aus der Region mit Ralf Stenger in unseren Lokalnachrichten. Guten Morgen, Südostbayern, wünscht der Föcki.

0: 8:31 Uhr und 31 Minuten, eine Minute nach 8:30 Uhr.
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3: Mit Ralf Stenger, guten Morgen. Die Polizei hat auf der B299 bei Unterneukirchen einen Lkw-Fahrer aus dem Verkehr gezogen. Der 30-jährige Mann war seit 3 Wochen jeden Tag ohne Pause am Steuer gesessen. Bei einer Überprüfung entdeckten die Beamten Unstimmigkeiten am Messgerät des Fahrzeugs. Der Fahrer nutzte offenbar eine zweite Fahrerkarte von einem Kollegen. So wollte er die vorgeschriebene Ruhezeit umgehen. Polizisten fanden die versteckte Karte schließlich am Sattelanhänger. Der Mann musste eine Geldstrafe im 4-stelligen Bereich zahlen und darf vorerst nicht weiterfahren. Auch auf das Transportunternehmen kommt nun ein Strafverfahren zu. Die Freiwillige Feuerwehr Kirchweidach hat offiziell eine Kinderfeuerwehr ins Leben gerufen. Unter der Leitung von Franziska Ziert-Meyer und dem stellvertretenden Kommandanten Felix Schmidt sollen Mädchen und Jungen spielerisch an den Brandschutz und das Thema Erste Hilfe herangeführt werden. Das Interesse im Ort ist groß. Die 20 verfügbaren Plätze in der Gruppe waren schnell ausgebucht. Das erste Treffen der Nachwuchsgruppe findet am 17. September statt. Auch für die passende Ausrüstung ist gesorgt, da lokale Sponsoren die Kleidung für die Kinder finanzieren. Die Straßenmeisterei Amfing feiert am Samstag 50-jähriges Bestehen. Aus diesem Grund lädt das Team um Straßenmeister Jakob Kowagner ab 13 Uhr zu einem Tag der offenen Tür ein. Besucherinnen und Besucher können in der Waldkreiburger Straße in Amfing die Schilderwerkstatt besichtigen oder einen Blick in die Salzhalle werfen. Für Mutige geht es mit einer Hebebühne auf 37 Meter Höhe. Zudem bietet ein Winterdienst-Simulator die Möglichkeit, selbst einen Schneepflug zu steuern. Für Kinder gibt es eine Hüpfburg, eine Tattoo-Station und Fußballdart. Das BRK, die Polizei und die Feuerwehr unterstützen die Aktion vor Ort. Der Eintritt zum Festgelände ist für alle Gäste frei. In Eckenfelden berät der Stadtrat nächste Woche über wichtige Themen für die Stadt. Unter anderem geht es um Geld für die Sanierung des Freibads und ein mögliches Parkdeck am Busbahnhof. Auch die Finanzen der Flugplatz GmbH und neue Baupläne stehen auf der Tagesordnung. Die öffentliche Sitzung beginnt am Mittwoch um 16 Uhr im großen Sitzungssaal. Die Stockschützen aus Waldkreiburg haben das Traditionsturnier um den Bräupokal in Pürten gewonnen. Sie setzten sich mit 6:2 Punkten gegen 4 gegnerische Mannschaften durch. Platz 2 ging an Heldenstein, gefolgt von Haselbach. Die Gastgeber vom e.V. Pürten landeten auf dem vorletzten Rang. Stifter Georg Ametsbichler übergab den Wanderpokal persönlich an die Sieger. Zudem spendierte er ein Fass Bier und half spontan als Schütze im Haselbacher Team aus.
0: Ja, schauen wir aufs Wetter. Dankeschön, Ralf, für die Meldungen. Ja, heute ist es verbreitet bewölkt und an den Alpen fällt mancherorts etwas Regen. Die meisten sonnigen Abschnitte gibt es im Umfeld des Landkreises Rottal-Inn. Die Höchsttemperaturen liegen bei 17 bis 21 Grad. Ja, und am Freitag ist es teils wolkig, teils sonnig und gebietsweise fällt etwas Regen. Später setzt sich die Sonne immer besser durch und die Höchstwerte, ja, die liegen bei 19 bis 23 Grad. Und am Freitag ist es teils wolkig, teils sonnig und gebietsweise fällt etwas Regen. Später setzt sich die Sonne immer besser durch und die Höchstwerte liegen bei 19 bis 23 Grad.
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0: Der Verkehrsservice auf Radio ISW. So, nichts zu melden. Gute Fahrt, kommen Sie gut und sicher an Ihr Ziel.

0: Ja, Kinder haben natürlich die schönsten Berufswünsche, die man sich vorstellen kann. Feuerwehrmann, Polizist, andere sagen, nein, ich will Cowboy werden, egal was. Kinder haben gute Fantasie, aber Kinder machen sich auch für die Gedanken oder für die Zukunft Gedanken und auch in unserer Sendereihe während der großen Ferien kleine Helden. Heute geht es um den Ernährer.
1: Tieren sind eine Sensation, Maschinen sind eine Sensation, aber auch kleine Kinder können zum Beispiel lernen, wie Nahrungsmittel produziert werden, was die Grundnahrungsmittel bedeuten, was sie sind. Ich glaube, die beste Pädagogik ist das, was man in dem Klassenzimmer hört, sondern das, was man gleichzeitig mit Ohren, Augen, Händen, mit allen Sinnen erlebt und lernt.
2: Wir haben Hopfen gezupft und da bin ich immer mit der Hopfenzupfmaschine mitgefahren.
3: Am besten hat mir das gefallen, die Hühner zu füttern. Und das war auch lustig mit den Schweinchen, weil die haben sich immer im Schlamm gewollt.
4: Und die Hasen essen Möhren und Salat und ein wenig Heu.
5: Wie entsteht denn das Lebensmittel? Was braucht es dazu alles? Wie ist der Kreislauf? In der Stadt ist es oft so, da merkt man dann, wenn man so Lebensmittel hinstellt und man sagt, was wächst denn bei uns in der Region und was kommt woanders her, dann ist das nicht so klar, weil halt einfach die Kinder im Supermarkt immer alles sehen und dann wissen die nicht mehr so genau, wie das funktioniert.

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0: 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Der Blick in die Sterne. Widder.
1: Sie wirbeln herum, als ob es keinen Morgen gibt. Teilen Sie sich Ihre Kräfte ein. Sie werden sie noch brauchen.
0: Stier.
1: Heute haben Sie das starke Bedürfnis, sich zu schonen. Sie sind angesichts Ihres niedrigen Energielevels nicht dazu imstande, viel zu leisten.
0: Zwillinge.
1: Vermeiden Sie große Sprünge. Sie sollten Ihre Finanzen zusammenhalten.
0: Krebs.
1: Es könnte sein, dass jemand seine Machtposition ausspielen will. Seien Sie jetzt besonders vorsichtig.
0: Löwe.
1: Sparen Sie sich Ihre innovativen Ideen auf. Sie jetzt umsetzen zu wollen, bringt rein gar nichts.
0: Jungfrau.
1: Stellen Sie sich auf Überraschungen ein. Das Leben ist eben nicht durch und durch planbar.
0: Waage.
1: Der heutige Tag gleicht einer Berg- und Talfahrt. Lassen Sie sich nicht zu unüberlegten Aktionen hinreißen.
0: Skorpion.
1: Probieren Sie Ihre kreativen Talente aus. Ein neues Hobby bietet die Möglichkeit, sich ganz neu kennenzulernen.
0: Schütze.
1: Gehen Sie nicht unbedacht an wichtige Aufgaben heran. Es könnten sich Fehler einschleichen.
0: Steinbock.
1: Sie können jetzt wunderbar Pläne für die Zukunft schmieden. Alles wird konkreter.
0: Wassermann.
1: Machen Sie sich frei von unnötigem Stress, sofern Ihnen das möglich ist. Kümmern Sie sich um das Wesentliche.
0: Fische.
1: Sie halten Ihren Freunden in brenzligen Situationen den Rücken frei. Umgekehrt können Sie sich auf Ihre Freunde verlassen.

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1: Ich bin Dominik Schweiger. Guten Morgen.
2: Dieser August war der wärmste seit Beginn der Wetteraufzeichnungen. Mit einer globalen Lufttemperatur von im Schnitt fast 17 Grad war er außerdem der wärmste jemals gemessene Monat, heißt es vom EU-Klimadienst Copernicus. Mehr von Diana Kramer.
3: Der Sommer 2026 war geprägt von extremer Hitze, Trockenheit und teils riesigen Waldbränden. Der August stellte alle bisherigen Rekorde in der weltweiten Klimageschichte ein. Die globalen Temperaturen lagen 1,65 Grad über dem vorindustriellen Niveau. Ein besorgniserregender Rekord infolge des Klimawandels, der laut Copernicus weltweit Auswirkungen auf Gesellschaften, Volkswirtschaften und Ökosysteme hat.
2: Mehrere gesetzliche Krankenkassen könnten bei riskanten Geldanlagen deutlich mehr verloren haben als bisher bekannt. Nach Recherchen von unter anderem der Süddeutschen Zeitung wird inzwischen von einem möglichen Schaden von mindestens 1,1 Milliarden Euro ausgegangen. Im Mittelpunkt steht unter anderem ein riskanter Immobilienfonds, in den mehrere Kassen trotz strenger Anlagevorschriften trotzdem investiert hatten. Nach mehreren Sabotageangriffen auf Stromnetze fordert der Chef des Energiekonzerns RWE, Krebbe, einen besseren Schutz kritischer Infrastruktur. Die bisherigen Regeln und bürokratischen Abläufe würden für die aktuelle Bedrohungslage nicht mehr ausreichen. Politik und Behörden müssten schnell Konsequenzen ziehen. Die Polizei hat inzwischen einen 48 Jahre alten Verdächtigen festgenommen. Um 11 Uhr heute nicht erschrecken, wenn die Handys dann loslegen. Es ist bundesweiter Warntag. Dann testen die Kommunen ihre Warnsysteme für den Ernstfall, unter anderem wieder über Cell Broadcast, sprich ohne App übers Handynetz. Eine Dreiviertelstunde später kommt dann die Entwarnung. Genau die wurde erst nach dem letzten Warntag eingeführt und soll jetzt entsprechend getestet werden. Nach dem tödlichen Zusammenstoß zweier Busse in Herbertshausen wird gegen den Fahrer des Linienbusses ermittelt. Es besteht der Verdacht der fahrlässigen Tötung. Laut einem vorläufigen Gutachten war der Bus in einer Kurve auf die Gegenspur geraten. Warum, ist noch unklar. Bei dem Unfall im Juni starb ein Grundschüler, zahlreiche Kinder und eine Lehrerin wurden verletzt.
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4: Ein Blick auf die Lokalnachrichten um halb, Trickserei auf der Bundesstraße gestoppt, Kinderfeuerwehr in Kirchweidach gegründet, 50 Jahre Straßenmeisterei Ampfing, Stadtrat Eckenfelden tagt und Waldkreiburger Erfolg beim Bräupokal. Mehr zu diesen Themen um halb.
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2: In Alpennähe bleibt es erstmal bewölkt, ansonsten gibt es mehr Sonnenschein. Die Temperaturen erreichen 15 Grad in den Alpentälern und bis zu 22 Grad am Untermain. In der Nacht halten sich im Süden Wolken mit vereinzeltem Regen. Abseits davon ist es klar oder wenn dann nur leicht bewölkt. Auch morgen ist es teils sonnig und im Südosten nochmal wechselhaft. In den kommenden Tagen wird es wieder etwas wärmer.
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5: Kurz und knapp um 9 Uhr und 3 Minuten. Nichts los auf den Straßen zwischen Inholz und Salzach. Sie haben Freifahrt. Ich wünsche Ihnen eine gute Fahrt.
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5: Verkaufen, tauschen, suchen oder verschenken? Haben Sie was für unseren ISW Flohmarkt? Entweder anrufen, E-Mail oder WhatsApp-Nachricht. Mein Name ist Thomas Völkersberger und der Völki wünscht einen schönen Vormittag.

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1: Ja, dann hätten wir passend zur Wiesenzeit unser erstes Angebot für heute. Ein schwarz-rotes Dirndl, Größe 34, 36 mit Bluse und Schürze für 40 Euro. Gäbe es in Burghausen. Und wenn Sie da mehr Informationen wollen, dann wählen Sie die 0171 634 5721. Ich wiederhole 0171 634 5721. Unser erstes Angebot für heute.

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1: Da hätten wir wieder zwei Angebote für Sie, und zwar eine Baukreissäge. 220 Volt Anschluss für 150 Euro. Eine Baukreissäge und eine Baustellentür für 50 Euro. Beides im besten Zustand natürlich. Und wenn Sie da mehr Informationen wollen, dann rufen Sie die 0160 207 319 und die 2. 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

0: 9 Uhr und gleich 30 Minuten, halb 10.
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2: Mit Ralf Stenger, guten Morgen. Die Polizei hat auf der B299 bei Unterneukirchen einen LKW-Fahrer aus dem Verkehr gezogen. Der 30-jährige Mann war seit 3 Wochen jeden Tag ohne Pause am Steuer gesessen. Bei einer Überprüfung entdeckten die Beamten Unstimmigkeiten am Messgerät des Fahrzeugs. Der Fahrer nutzte offenbar eine zweite Fahrerkarte von einem Kollegen. So wollte er die vorgeschriebene Ruhezeit umgehen. Polizisten fanden die versteckte Karte schließlich am Sattelanhänger. Der Mann musste eine Geldstrafe im 4-stelligen Bereich zahlen und darf vorerst nicht weiterfahren. Auch auf das Transportunternehmen kommt nun ein Strafverfahren zu. Die Freiwillige Feuerwehr Kirchweidach hat offiziell eine Kinderfeuerwehr ins Leben gerufen. Unter der Leitung von Franziska Ziertmeier und dem stellvertretenden Kommandanten Felix Schmidt sollen Mädchen und Jungen spielerisch an den Brandschutz und das Thema Erste Hilfe herangeführt werden. Das Interesse im Ort ist groß. Die 20 verfügbaren Plätze in der Gruppe waren schnell ausgebucht. Das erste Treffen der Nachwuchsgruppe findet am 17. September statt. Auch für die passende Ausrüstung ist gesorgt, da lokale Sponsoren die Kleidung für die Kinder finanzieren. Die Straßenmeisterei Amfing feiert am Samstag 50-jähriges Bestehen. Aus diesem Grund lädt das Team um Straßenmeister Jakob Kowagner ab 13 Uhr zu einem Tag der offenen Tür ein. Besucherinnen und Besucher können in der Waldkreiburger Straße in Amfing die Schilderwerkstatt besichtigen oder einen Blick in die Salzhalle werfen. Für Mutige geht es mit einer Hebebühne auf 37 Meter Höhe. Zudem bietet ein Winterdienst-Simulator die Möglichkeit, selbst einen Schneepflug zu steuern. Für Kinder gibt es eine Hüpfburg, eine Tattoo-Station und Fußballdart. Das BRK, die Polizei und die Feuerwehr unterstützen die Aktion vor Ort. Der Eintritt zum Festgelände ist für alle Gäste frei. In Eckenfelden berät der Stadtrat nächste Woche über wichtige Themen für die Stadt. Unter anderem geht es um Geld für die Sanierung des Freibads und ein mögliches Parkdeck am Busbahnhof. Auch die Finanzen der Flugplatz GmbH und neue Baupläne stehen auf der Tagesordnung. Die öffentliche Sitzung beginnt am Mittwoch um 16 Uhr im großen Sitzungssaal. Die Stockschützen aus Waldkreiburg haben das Traditionsturnier um den Bräupokal in Pürten gewonnen. Sie setzten sich mit 6:2 Punkten gegen 4 gegnerische Mannschaften durch. Platz 2 ging an Heldenstein, gefolgt von Haselbach. Die Gastgeber vom e.V. Pürten landeten auf dem vorletzten Rang. Stifter Georg Ammetsbichler übergab den Wanderpokal persönlich an die Sieger. Zudem spendierte er ein Fass Bier und half spontan als Schütze im Haselbacher Team aus.
0: Ja, heute kann es über den Tag verteilt noch etwas Regen geben. Zum Nachmittag hin ist dann sonnig im Norden unseres Sendegebietes, vor allem im Landkreis Rottal. In die Temperaturen, naja, 19 bis 21 Grad, also ziemlich kalt ist es heute zwischen Inn, Alz und Salzach. Morgen wird es nicht besser. Es ist teils wolkig, teils sonnig und gebietsweise fällt wieder etwas Regen. Später setzt sich aber dann die Sonne immer besser durch bei 19 bis 23 Grad. Ja, und am Samstag, da bringt alles mehr Sonnenschein als Wolken und es bleibt meist trocken. Die Temperaturen steigen auf 21 bis 25 Grad.
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0: Kurz und knapp, keine Meldungen. Gute Fahrt.

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1: Die Flohmarkt-Zusammenfassung für den heutigen Donnerstag, den 10. September. Zur Wiesenzeit passend hätten wir schwarz-rotes Dirndl, Größe 34 bis 36, also 34, 36, mit Bluse und Schürze für 40 Euro. Gäbe es in Burghausen unter folgender Telefonnummer 0171 634 5721. 0171 634 5721. 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Und wenn Sie da mehr drüber erfahren wollen, dann wählen Sie die 0160 207 319 und die 2. 0160 207 319 und die 2. Soweit die Flohmarkt-Zusammenfassung für den heutigen Donnerstag. Mehr Flohmarktware morgen ein letztes Mal in dieser Woche ab 9 Uhr am Vormittag.

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1: Ich bin Dominik Schweiger. In einer Stunde gibt es wieder einen deutschlandweiten Probealarm. Dabei soll getestet werden, ob Handys, Apps und Sirenen wie vorgesehen funktionieren. Jan-Henner Reitze berichtet.
2: Selbst ohne eine Warn-App und auch wenn das Smartphone auf stumm geschaltet ist, ertönt ein schriller Ton, sobald der Alarm ausgelöst wird und alles funktioniert. Neu ist beim Warntag diesmal, dass über Cell Broadcasting auch eine Endwarnung gesendet werden soll. Über dieses System können alle eingeschalteten und halbwegs modernen Handys erreicht werden, wenn nötig auch nur in bestimmten Funkzellen.
1: Fast jeder und jeder Zweite in Deutschland sieht die hausärztliche Versorgung in seiner Region zunehmend kritisch. Laut einer Umfrage hat sie sich für 44% in den vergangenen 5 Jahren verschlechtert. Nur 13% sehen tatsächlich eine Verbesserung. Der Hausärzteverband fordert deshalb mehr politische Aufmerksamkeit für die Versorgung. Mehr als ein Viertel der Menschen in Deutschland sagt, als nächstes Auto will ich wahrscheinlich ein Elektrofahrzeug anschaffen. Das geht aus einer Studie hervor. Mehr als die Hälfte der Befragten gab hierzulande an, sich mehr mit dem Kauf eines E-Autos zu beschäftigen als noch vor einem Jahr. Wichtigste Gründe dafür waren Fortschritte bei Reichweite und Ladegeschwindigkeit, steigende Spritpreise und das verbesserte Ladenetz. Im Zusammenhang mit den Ermittlungen gegen Berlins SPD-Spitzenkandidaten Steffen Krach hat seine Partei neue Details genannt. Demnach sollte die SPD eine Spende von über 9.900 Euro erhalten. Auf Krachs Weisung sei das Geld aber sofort abgelehnt worden. Die Vorwürfe betreffen nach seinen Angaben den Verkauf einer Klinik in der Region Hannover. Den Verdacht einer Einflussnahme weist Krach als haltlos zurück. So heiß war ein August weltweit noch nie. Die Durchschnittstemperatur lag im vergangenen Monat bei knapp 17 Grad. Damit war der August genauso heiß wie der bisherige gesamte Temperaturdurchschnittsrekord vom Juli 2023. Auch die Weltmeere waren wärmer als in jedem August zuvor. Das zeigen Daten des EU-Klimadienstes Copernicus.
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3: Ein Blick auf die Lokalnachrichten um 9:30, Trickserei auf der Bundesstraße gestoppt, Kinderfeuerwehr in Kirchweidach gegründet, 50 Jahre Straßenmeisterei Ampfing, Stadtrat Eckenfelden tagt und Waldkraiburger Erfolg beim Bräupokal. Mehr zu diesen Themen um 9:30.
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1: In Alpennähe bleibt es erstmal bewölkt, ansonsten gibt's mehr Sonnenschein. Die Temperaturen erreichen 15 Grad in den Alpentälern und bis zu 22 Grad am Untermain. In der Nacht halten sich im Süden Wolken mit vereinzeltem Regen. Abseits davon ist es klar oder wenn dann nur leicht bewölkt. Auch morgen ist es teils sonnig und im Südosten nochmal wechselhaft. In den kommenden Tagen wird's wieder etwas wärmer.
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2: Mit Ralf Stenger, guten Morgen. Die Polizei hat auf der B299 bei Unterneukirchen einen LKW-Fahrer aus dem Verkehr gezogen. Der 30-jährige Mann war seit 3 Wochen jeden Tag ohne Pause am Steuer gesessen. Bei einer Überprüfung entdeckten die Beamten Unstimmigkeiten am Messgerät des Fahrzeugs. Der Fahrer nutzte offenbar eine zweite Fahrerkarte von einem Kollegen. So wollte er die vorgeschriebene Ruhezeit umgehen. Polizisten fanden die versteckte Karte schließlich am Sattelanhänger. Der Mann musste eine Geldstrafe im 4-stelligen Bereich zahlen und darf vorerst nicht weiterfahren. Auch auf das Transportunternehmen kommt nun ein Strafverfahren zu. Die Freiwillige Feuerwehr Kirchweidach hat offiziell eine Kinderfeuerwehr ins Leben gerufen. Unter der Leitung von Franziska Ziert-Meyer und dem stellvertretenden Kommandanten Felix Schmidt sollen Mädchen und Jungen spielerisch an den Brandschutz und das Thema Erste Hilfe herangeführt werden. Das Interesse im Ort ist groß. Die 20 verfügbaren Plätze in der Gruppe waren schnell ausgebucht. Das erste Treffen der Nachwuchsgruppe findet am 17. September statt. Auch für die passende Ausrüstung ist gesorgt, da lokale Sponsoren die Kleidung für die Kinder finanzieren. Die Straßenmeisterei Amfing feiert am Samstag 50-jähriges Bestehen. Aus diesem Grund lädt das Team um Straßenmeister Jakob Kowagner ab 13 Uhr zu einem Tag der offenen Tür ein. Besucherinnen und Besucher können in der Waldkreiburger Straße in Amfing die Schilderwerkstatt besichtigen oder einen Blick in die Salzhalle werfen. Für Mutige geht es mit einer Hebebühne auf 37 Meter Höhe. Zudem bietet ein Winterdienst-Simulator die Möglichkeit, selbst einen Schneepflug zu steuern. Für Kinder gibt es eine Hüpfburg, eine Tattoo-Station und Fußballdart. Das BRK, die Polizei und die Feuerwehr unterstützen die Aktion vor Ort. Der Eintritt zum Festgelände ist für alle Gäste frei. In Eckenfelden berät der Stadtrat nächste Woche über wichtige Themen für die Stadt. Unter anderem geht es um Geld für die Sanierung des Freibads und ein mögliches Parkdeck am Busbahnhof. Auch die Finanzen der Flugplatz GmbH und neue Baupläne stehen auf der Tagesordnung. Die öffentliche Sitzung beginnt am Mittwoch um 16 Uhr im großen Sitzungssaal. Die Stockschützen aus Waldkreiburg haben das Traditionsturnier um den Bräupokal in Pürten gewonnen. Sie setzten sich mit 6:2 Punkten gegen 4 gegnerische Mannschaften durch. Platz 2 ging an Heldenstein, gefolgt von Haselbach. Die Gastgeber vom e.V. Pürten landeten auf dem vorletzten Rang. Stifter Georg Ametsbichler übergab den Wanderpokal persönlich an die Sieger. Zudem spendierte er ein Fass Bier und half spontan als Schütze im Haselbacher Team aus.
1: Das Wetter.
3: In Alpennähe bleibt's erstmal bewölkt, ansonsten gibt's mehr Sonnenschein. Die Temperaturen erreichen 15 Grad in den Alpentälern und bis zu 22 Grad am Untermain. In der Nacht halten sich im Süden Wolken mit vereinzeltem Regen. Abseits davon ist es klar oder wenn dann nur leicht bewölkt. Auch morgen ist es teils sonnig und im Südosten nochmal wechselhaft. In den kommenden Tagen wird's wieder etwas wärmer.
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1: Ich bin Dominik Schweiger. Die Inflation geht insgesamt wieder nach oben und liegt laut Statistischem Bundesamt bei 2,9%. Ein größerer Wocheneinkauf von 100 Euro hat im August damit knapp 3 Euro mehr gekostet. Die Preise ziehen seit Juni nach kurzem Abflauen wieder an. Diana Kramer berichtet.
2: Die Energie bleibt der mit Abstand stärkste Preistreiber. Im letzten Monat mussten Verbraucher fürs Tanken knapp 28% mehr zahlen als vor einem Jahr. Heizöl war sogar fast 50% teurer. Und ein Ende nach oben ist offenbar nicht erreicht, denn mit dem Wiederaufflammen des Konflikts um die Straße von Hormuz steigen auch aktuell die Preise wieder. Damit wird erwartet, dass auch Lebensmittel teurer werden, weil Transport und Kühlung mehr kosten.
1: Die Deutsche Bahn tritt bei ihren Sanierungen auf die Bremse. Statt 4 wichtige Strecken will sie künftig nur noch maximal 2 pro Jahr komplett sperren und erneuern. In Ausnahmefällen auch 3. Das hat Bahnchefin Palla angekündigt. Mehr Baustellen gleichzeitig würden den Zugverkehr zu stark einschränken. Das Ziel mit den rund 40 Generalsanierungen bis 2036 dürfte damit kaum noch zu halten sein. Mehr Hitzetote, mehr Pollen und mehr gefährliche Bakterien. Der Klimawandel belastet zunehmend die Gesundheit der Menschen in Europas Städten. Laut dem Europe Cities Report ist die Zahl der hitzebedingten Toten fast überall gestiegen. In deutschen Städten breiten sich außerdem allergieauslösende Pollen und Vibrio-Bakterien aus. Gleichzeitig gibt es weniger Bäume, die Schatten spenden und die Umgebung abkühlen. Nach dem tödlichen Zusammenstoß zweier Busse in Herbertshausen wird gegen den Fahrer des Linienbusses ermittelt. Es besteht der Verdacht der fahrlässigen Tötung. Laut einem vorläufigen Gutachten war der Bus in einer Kurve auf die Gegenspur geraten. Warum, ist noch unklar. Bei dem Unfall im Juni starb ein Grundschüler, zahlreiche Kinder und eine Lehrerin wurden verletzt. Es ist Wahlkampf in den USA und Präsident Trump verspricht den Wählerinnen und Wählern, die für seine Republikaner stimmen, Geld. Konkret sollen sie $5,000 bekommen, wenn die Republikaner bei den Zwischenwahlen beide Kammern im Kongress halten. Zwei Probleme. Erstens, das würde die USA über $1,3 Billionen kosten. Und zweitens, ob das rechtlich zulässig ist, ist unklar. In Alpennähe bleibt es erstmal bewölkt, ansonsten gibt es mehr Sonnenschein. Die Temperaturen erreichen 15 Grad in den Alpentälern und bis zu 22 Grad am Untermain. In der Nacht halten sich im Süden Wolken mit vereinzeltem Regen. Abseits davon ist es klar oder wenn dann nur leicht bewölkt. Auch morgen ist es teils sonnig und im Südosten nochmal wechselhaft. In den kommenden Tagen wird es wieder etwas wärmer.
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3: Um kurz nach 11 mit folgenden Meldungen. Wir haben nichts, also freie Fahrt. Aber wenn jetzt Ihr Handy gescheppert hat, also meins hat pünktlich um 11 einen Warnton von sich gegeben, dann ist es der Sirenenprobetag, also sprich der Signaltag, der heute stattfindet, der Warntag. Da wird ausprobiert, ob alles funktioniert. Und die Sirenen haben jetzt auch gerade geheult bei uns um das ISW-Radiostudio. Also bitte keine Angst, gegen 11:45 gibt es dann die Entwarnung. Das ist ein Probealarm. Würde mich interessieren, hat es bei Ihnen funktioniert? Sie können mir ja kurz die WhatsApp-Nachricht schreiben, ob Ihr Handy pünktlich um 11 geschellt hat. Also bei mir ist ganz schön zugegangen. Ich bin im ersten Moment echt erschrocken, obwohl ich es gewusst habe. Naja gut, in diesem Sinne, schöne Mittagszeit.
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3: Ja, und gleich natürlich mit den aktuellen Veranstaltungstipps. Schöne Mittagszeit mit Mika.

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1: Ja, die Straßenmeisterei Ampfing wird 50 Jahre alt. Da sagen wir herzlichen Glückwunsch. Am Samstag können Gäste ab 13 Uhr hinter die Kulissen blicken. In der Waldkreiburger Straße stehen Fahrzeugschauen, ein Fahrsimulator und eine Hebebühne auf dem Programm. Für Kinder gibt es eine Hüpfburg und Mitmachaktionen. Und auch Einsatzkräfte vom Bayerischen Roten Kreuz, Polizei und Feuerwehr stellen sich vor. Der Eintritt zum Festgelände ist kostenfrei. Ja, ab dem 18. September laden die Wasserburger Innenhofkonzerte wieder in private Altstadthöfe ein. An drei Freitagen öffnen sich historische Orte, die sonst für die Öffentlichkeit verschlossen sind. Zum Auftakt spielen Herbert Haider und Tobias Jackel im Hof der Burg Maria Stern. Am 2. Oktober folgt das Philipp Grissler Trio im Hotel Fletzinger. Und den Abschluss macht am 16. Oktober das Trio Mio im Panorama-Park oder im Palmanoa-Park. Die Höfe öffnen jeweils um 17 Uhr, die Auftritte beginnen um 17.30 Uhr. Der Eintritt zu allen Veranstaltungen ist kostenfrei. Das Geschichtsmuseum Mühldorf gewährt am 24. September ab 19 Uhr seltene Einblicke in sein Depot. Sammlungsleiterin Diana Herrmann präsentiert dort geologische Funde und Fossilien aus vergangenen Erdzeitaltern. Besuchende können Versteinerungen sowie Überreste von Mammuts und Urelefanten aus der Region aus nächster Nähe betrachten. Die Teilnahme an der Führung in der Tuchmacherstraße ist kostenlos. Interessierte müssen sich aber vorab beim Museum anmelden. Das Heimatmuseum Simbach präsentiert vom 18. September bis 25. Oktober die Ausstellung Seelenlandschaft der Künstlerin Gabriele Richter. Die Vernissage startet am Freitag, den 18. September um 19 Uhr. Weitere Programmpunkte sind eine Lesung am 1. Oktober um 19 Uhr sowie ein Seniorennachmittag am 6. Oktober um 14.30 Uhr. Die Räume sind jeweils dienstags und sonntags von 15 bis 18 Uhr geöffnet. Ja, im Rahmen des Musiksommers zwischen Inn und Salzach erklingen am 19. September ab 11 Uhr die bekannten Rosenkranz-Sonaten von Heinrich Ignaz Bieber. In der Bergwallfahrtskirche Maria Eck in Siegsdorf übernimmt die Barockviolinistin Annegret Siedl kurzfristig den Part der erkrankten Solistin Leonie Trips. Gemeinsam mit dem Traunsteiner Kirchenmusiker Manfred Müller präsentiert sie eine Auswahl der bedeutendsten Barockwerke. Eintrittskarten sind im Vorverkauf bei Reservix sowie an der Tageskasse erhältlich. Soweit die Veranstaltungstipps für die kommenden Tage.

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Heinz Rudolf Kunze, gleich gibt es die Auflösung. Hat bei Ihnen die Warn-App funktioniert um 11? Also bei mir einwandfrei. Also es war wirklich ein Lärm im Studio. Und auch wenn man es gewusst hat, man ist ein bisschen erschrocken. So, jetzt wollen wir schnell nach Rosenheim gehen. Der Herr Maurer hat nämlich wieder einen Pressebericht losgelassen, oder wo ich sage, einfach unschlagbar. Unschlagbar. Er hat geschrieben über einen vermissten Fall. Also es ist ein etwas angetrunkener Mann, ist zur Wiesenwache gekommen und hat gesagt, er hat seine zwei Spätzle verloren. Mit denen wollte er eigentlich in Rosenheim nur weggehen und die Nacht zum Tag machen. Und er findet sie nicht mehr. Er hat sie vermisst. Und dann hat die Polizei gesagt, wir helfen dir. Also kein Problem, wir helfen dir. Beschreib bitte die Personen. Und jetzt kommt die Einleitung des Polizisten. Er sagte, wir bekamen die beste, detaillierteste Personenbeschreibung aller Zeiten. Die war so einzigartig, also besser kann man es nicht machen. Und dann kommt die Beschreibung des jungen Mannes. Der schreibt, beide haben Haare auf dem Kopf, tragen eine Lederhose und haben viel getrunken. Na, das schau her, gell? Die werden es auch bald gefunden haben.

11:35 Uhr Mittagsmagazin aus Stadt und Land an diesem Donnerstagmittag. Ja, morgen gibt's natürlich wieder die Sportvorschau und wir haben aber auch schon eine sportkleine Rückschau. Denn gestern gab es ja die Toto-Pokal-Viertelfinal-Auslosung und der heimische TSV Buchbach ist ja im Toto-Pokal noch mit dabei und hat traumlos erwischt, und zwar einen Gegner aus der Regionalliga Bayern. Könnte man schaffen, man spielt nämlich auch in der SMR-Arena in Buchbach. Wer das ist, das erfahren Sie natürlich heute in der Stunde zwischen 12 und 13 Uhr nach dem Polizeibericht mit Ralf Stenger. Also Sie merken schon, es ist noch einiges geboten und morgen gibt es dann Sportlokal den ganzen Tag.

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1000 Träume weit und Annemarie oder Anna-Maria Zimmermann, so heißt sie richtig. So, jetzt müsste es gleich losgehen, die Sirenen heulen schon. Und jetzt, ja, tatsächlich, Gefahreninformation, Entwarnung, Probewarnung für Deutschland ist beendet, herausgegeben vom Bundesamt für Bevölkerungsschutz und Katastrophenhilfe. Und es hat geklappt, jawohl, es hat geklappt. Also auch die Entwarnung ist bei mir auf dem Handy angekommen, bei Ihnen hoffentlich auch. Ja, genau, jetzt wollten wir aber wissen, bei wem hat es um 11 Uhr funktioniert. Also alle, die mir geschrieben haben, das war eine Menge, also so an die 10 Leute haben per WhatsApp geschrieben, ja, es hat alles wunderbar geklappt, es hat gleich zu schellen angefangen um 11 Uhr. Also es scheint alles funktioniert zu haben. Gott sei Dank.

Gleich jetzt das Wichtigste aus aller Welt an der Polizeibericht. Wir befassen uns damit, warum ist eigentlich unsere Stimme so tief, wenn man sie selber mal hört, wenn man sie aufgenommen hat. Außerdem haben wir natürlich die Wirtschaftsinformationen für Sie. Sport lokal, es geht um den Toto-Pokal, das Viertelfinale und vieles, vieles mehr. Also dranbleiben, kleine Helden sind auch ein Thema. Wir haben die Kinder gefragt, wie schaut's denn aus? Wie wär's denn eigentlich mit Landwirt als Traumberuf? Und da gab's überraschende Antworten. Wird die Landwirtschaft sehr freuen? Das alles in der nächsten Stunde im Mittagsmagazin aus Stadt

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1: Ich bin Dominik Schweiger. Die Bahn drückt bei ihren Generalsanierungen auf die Bremse. Die Überarbeitung des bisher stehenden Konzepts werde momentan mit dem Verkehrsministerium abgestimmt, so Bahnchefin Kallas. Diana Kramer mit den Einzelheiten.
2: Die Bahn hat jetzt auch ein Pünktlichkeitsproblem bei der Streckensanierung. Eigentlich sollte die ja langfristig dafür sorgen, dass Züge pünktlicher sind. Aber die Pläne, 4 Sanierungen pro Jahr zu schaffen, waren offenbar zu ambitioniert. Hier soll das Tempo nun gedrosselt werden. Genaue Jahreszahlen nannte die Bahnchefin nicht. Ursprünglich sollten rund 40 Strecken bis Anfang der 2030er Jahre auf Vordermann gebracht werden. Zuletzt war aber schon von 2036 die Rede.
1: Die Inflation zieht wieder an und liegt laut Statistischem Bundesamt bei 2,9%. Was vor einem Jahr 100 Euro gekostet hat, kostet heute also knapp 103 Euro. Der größte Preistreiber bleibt Energie. Tanken und Heizen sind deutlich teurer geworden. Wegen des Konflikts um die Straße von Hormus könnten die Kosten weiter steigen und damit auch Lebensmittel verteuern, weil Transport und Kühlung mehr kosten. Die Zahl der Empfänger von Asylbewerberleistungen ist das zweite Jahr in Folge gesunken. Ende letzten Jahres haben rund 390.000 Menschen diese staatliche Unterstützung bekommen. Fast 70.000 weniger als ein Jahr zuvor. Die meisten stammten aus Syrien, der Türkei und Afghanistan. Noch nie war ein August weltweit so heiß wie der vergangene Monat. Die Durchschnittstemperatur lag laut EU-Klimadienst Copernicus bei knapp 17 Grad. Westeuropa hat sogar den wärmsten Sommer seit Beginn der Aufzeichnungen erlebt. Die Folgen: Hitzewellen und Trockenheit ließen Flüsse schrumpfen, Wälder austrocknen und vielerorts Brände entstehen. Der Biber, der in Oberbayern einen Schwimmer gebissen hat, darf erstmal bleiben. Die Gemeinde Schächen im Landkreis Rosenheim wollte das Tier entfernen lassen. Dafür sieht das Landratsamt aber keinen Grund. Biberangriffe seien äußerst selten und das Tier gelte nicht als besonders aggressiv. Stattdessen könnten Warnschilder und eine Bojenkette Badegäste von der Biberburg fernhalten. Es ist recht sonnig mit einigen Quellwolken. In Alpennähe schaut es dagegen recht dicht bewölkt aus. Die Temperaturen liegen zwischen 15 Grad in Alpentälern und bis zu 22 Grad am Untermain. Morgen ist es auch wieder teils sonnig. Im Südosten ist es noch eher wechselhaft mit ein bisschen Regen. Am Wochenende kommt dann wieder mehr die Sonne raus und es wird etwas wärmer.
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3: Der Verkehrsservice um kurz nach 12, 12 Uhr und 3 Minuten. Servus, liebe Verkehrsteilnehmer, keine Verkehrsstörungen zwischen Inhalts und Salzach. Sie haben also Freifahrt. Ich wünsche Ihnen eine gute Fahrt. Kommen Sie gut, sicher und gesund an Ihr Ziel.
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3: Und gleich natürlich mit dem aktuellen Polizeibericht und vielen, vielen mehr. Eine schöne Stunde bis um 13 Uhr wünscht der Völki. Und es kommt natürlich auch heute wieder ein herzliches Mahlzeit und guten Los, es ist euch Schmicker.

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1: Mit Ralf Stenger, grüß Gott. Wie erst jetzt bekannt wurde, hat auf der Kreisstraße bei Schmidhub eine Autofahrerin am vergangenen Montagabend das Bremsmanöver eines vorausfahrenden Paares zu spät erkannt und ist aufgefahren. Durch die Wucht des Aufpralls geriet der vordere Wagen in die Leitplanke und das Auto der Verursacherin fing in einer Wiese Feuer. Die beiden beteiligten Frauen erlitten schwere Verletzungen, während ein Mitfahrer leicht verletzt wurde. Beide Fahrzeuge waren nur noch Schrott wert. Die Feuerwehr löschte schnell die Flammen während der 1,5-stündigen Vollsperrung. Auf dem Margaretenfriedhof in Amfing hat ein Unbekannter zwischen Sonntag und Dienstag diverse Grableuchten und Pflanzen eines Sammelgrabs zerstört. Der Täter warf die Leuchtkörper auf den Boden, wo sie zersprangen. Die Polizei ermittelt wegen Sachbeschädigung und bittet Zeugen um Hinweise. Auf der Staatsstraße 2354 bei Oberbergkirchen sind am gestrigen Mittwoch zwei Autos in einer engen Kurve fast frontal zusammengestoßen, als eine Fahrerin beim Abbiegen mutmaßlich die Kurve schnitt. Beide Frauen erlitten leichte Verletzungen und kamen ins Krankenhaus. An den Fahrzeugen entstand jeweils Totalschaden in einer Gesamthöhe von rund 70.000 Euro. Die örtliche Feuerwehr sicherte die Unfallstelle ab. Ein schwerer Zusammenstoß auf der Bundesstraße 20 bei Zeiland sorgte heute früh im Berufsverkehr für erhebliche Behinderungen. Ein Autofahrer missachtete beim Einbiegen aus einer Nebenstraße die Vorfahrt eines BMW-Fahrers, woraufhin beide Fahrzeuge kollidierten. Die Unfallbeteiligten erlitten leichte Verletzungen und mussten vom Rettungsdienst ins Krankenhaus gebracht werden. An den beteiligten Autos entstand jeweils Totalschaden. Der Gesamtschaden liegt bei rund 58.000 Euro. Für die Bergungsarbeiten blieb die Bundesstraße über eine Stunde lang vollgesperrt, weshalb sich der Berufsverkehr in der Umgebung staute. Mehrere umliegende Feuerwehren übernahmen die Absicherung der Unfallstelle und die Lenkung des Verkehrs. Und ein nächtliches Überholmanöver auf der Staatsstraße zwischen Buch am Buchrhein und Isen endete für einen Autofahrer auf dem Dach. Der 37-jährige Kia-Fahrer wollte einen Lastwagen überholen, geriet dabei zu weit nach links auf den Grünstreifen und verlor die Kontrolle über seinen Wagen. Das Auto überschlug sich mehrfach und blieb kopfüber liegen. Glücklicherweise kam der Fahrer mit leichten Verletzungen davon und wurde zur Vorsorge in das Krankenhaus nach Erding gebracht. Der betroffene Lkw-Fahrer blieb unverletzt, bewies Geistesgegenwart und leistete sofort erste Hilfe. Neben dem Abschleppdienst für den schrottreifen Kleinwagen war auch die Feuerwehr Isen im nächtlichen Einsatz. Das war der ISW-Polizeibericht.

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0: Radio ISW, Klugscheißerzeit, sage ich jetzt einfach mal. Wir haben drüber gesprochen, wenn man sich selbst aufnimmt und diese Aufnahme dann anhört, dann denkt man sich, Menschenskinder, da ist meine Stimme viel heller und die klingt ganz anders, wie ich mich selber in Erinnerung habe. Das ist richtig und ich habe es auch schon erklärt, wir Moderatoren, wir hören uns genauso, wie wir draußen klingen, weil wir immer einen Kopfhörer aufhaben. Wir kriegen durch den Kopfhörer natürlich die Originalstimme und da gewöhnt man sich dann irgendwann mal dran und dann kennt man sich nicht mehr anders. Aber warum hören Sie sich, wenn Sie sich zum Beispiel eine Aufnahme anhören, anders an? Oder warum klingen Sie anders? Hier ist die Lösung.
1: Schon gewusst? Wieso klingt unsere Stimme auf Aufnahmen so anders?
2: Das liegt daran, dass wir Töne quasi über zwei Leitungen aufnehmen. Stimmen von anderen kommen als Schall durch die Luft ins Ohr und übers Trommelfell direkt ins Innenohr. Wenn wir selbst sprechen, nehmen wir das Gesagte aber über den Schädelknochen wahr. Der sorgt für Vibration, die dann direkt zum Innenohr weitergeleitet wird. Und diese Knochenleitung lässt die Stimme für uns tiefer und voller klingen. Ein Mikrofon nimmt aber eben nur den Schall aus der Luft auf und deshalb fehlt auf Aufnahmen dann diese vertraute Tiefe. Wir hören auf Audios, Videos und Co., also unsere Stimme, wie sie für andere wirklich klingt. Und genau das irritiert uns.

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1: Und wir kommen zur gestrigen Auslosung für die Toto-Pokal in Bayern. Viertelfinale steht an, sind 4 Spiele und eine heimische Mannschaft ist noch mit dabei, der TSV Buchbach. Da kommen wir gleich drauf. Die Spiele, oder besser gesagt die Auslosung, ergab folgende Spiele. Die Spielvereinigung Unterhaching spielt zu Hause gegen Drittligist SSV Jahn Regensburg. Spiel Nummer 2 der TSV Aufstadt muss ran gegen FC Würzburger Kickers. Spiel Nummer 3 der TSV 1882 Landsberg. Ja, die müssen gegen FC Ingolstadt 04 ran. Und jetzt kommen wir zum heimischen TSV Buchbach. Die haben ein gutes, machbares Los erwischt gegen den ersten FC Schweinfurt 05. Die Spieltage sind entweder der 22. September, das wäre ein Dienstag, oder der 6. Oktober, ebenfalls ein Dienstag. Und wer dann ins Halbfinale einzieht, der muss dann erst wieder im Februar ran zum Halbfinale im Toto-Pokal. Also, der TSV Buchbach bekommt es mit Schweinfurt 05 zu tun. Da drückt man natürlich fest die Daumen.
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0: Ja, Kinder haben natürlich die schönsten Berufswünsche, die man sich vorstellen kann. Feuerwehrmann, Polizist, andere sagen, nein, ich will Cowboy werden, egal was. Kinder haben gute Fantasie, aber Kinder machen sich auch für die Gedanken oder für die Zukunft Gedanken und auch in unserer Sendereihe während der großen Ferien kleine Helden. Heute geht es um den Ernährer.
1: Wer kleine Kinder zu Hause hat, besitzt auch mindestens ein Bauernhofbuch. Das ist aber nichts im Vergleich zum persönlichen Erleben, sagt der Präsident des Bayerischen Bauernverbandes Günter Felsner.
2: Tieren sind eine Sensation, Maschinen sind eine Sensation, aber auch kleine Kinder können zum Beispiel lernen, wie Nahrungsmittel produziert werden, was die Grundnahrungsmittel bedeuten, was sie sind. Ich glaube, die beste Pädagogik ist das, was man in dem Klassenzimmer hört, sondern das, was man gleichzeitig mit Ohren, Augen, Händen, mit allen Sinnen erlebt und lernt.
1: Dabei lernen Kinder auch, bewusster mit Lebensmitteln umzugehen. Denn hinter jedem Butterbrot steckt Arbeit. Helfende Hände braucht's aber nicht nur da.
3: Wir haben Hopfen gezupft und da bin ich immer mit der Hopfenzupfmaschine mitgefahren.
4: Am besten hat mir das gefallen, die Hühner zu füttern. Und das war auch lustig mit den Schweinchen, weil die haben sich immer im Schlamm gewollt.
5: Und die Hasen essen Möhren und Salat und ein wenig Heu.
1: Auch der Verband der Landfrauen fordert, spätestens in der Grundschule sollte jedes Kind einmal einen Erlebnisbauernhof besucht haben. Landesbäuerin Christine Singer.
6: Wie entsteht denn das Lebensmittel? Was braucht es dazu alles? Wie ist der Kreislauf? In der Stadt ist es oft so, da merkt man dann, wenn man so Lebensmittel hinstellt und man sagt, was wächst denn bei uns in der Region und was kommt woanders her, dann ist das nicht so klar, weil halt einfach die Kinder im Supermarkt immer alles sehen und dann wissen die nicht mehr so genau, wie das funktioniert.
1: Ein Tag, der sicher im Gedächtnis bleibt und den Kindern zeigt, wie wertvoll unsere Lebensmittel sind und die Menschen, die sie herstellen.

0: Wir kommen zu den Wirtschaftsinformationen, präsentiert von den Volks- und Raiffeisenbanken aus dem heimischen Bereich.
1: Die Energie bleibt der mit Abstand stärkste Preistreiber. Im letzten Monat mussten Verbraucher fürs Tanken knapp 28% mehr zahlen als vor einem Jahr. Heizöl war sogar fast 50% teurer. Und ein Ende nach oben ist offenbar nicht erreicht, denn mit dem Wiederaufflammen des Konflikts um die Straße von Hormuz steigen auch aktuell die Preise wieder. Damit wird erwartet, dass auch Lebensmittel teurer werden, weil Transport und Kühlung mehr kosten. Dazu kommen magere Ernten durch Trockenheit und noch immer Folgen durch das Niedrigwasser.
2: Das neue iPhone Duo ist ungefähr so groß wie ein Reisepass, auf- und zugeklappt, und es hat Displays innen und außen. Mit knapp 2.300 Euro ist es das bisher teuerste iPhone-Modell. Auch das neue iPhone 18 Pro ist jetzt auf dem Markt. Es macht bessere Bilder, die nicht manipuliert werden können. Die iPhone 18 Standard-Version kommt erst im Frühjahr auf den Markt.
0: Soweit die Wirtschaftsinformationen, präsentiert von den Volks- und Raiffeisenbanken aus dem heimischen Bereich.

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Ja, das war der Mittag hier auf Radio ÜSW. Ich wünsche Ihnen jetzt wirklich noch einen schönen Tag heute Nachmittag. Der Polizeibericht, viele Veranstaltungstipps und viele interessante Themen, die Sie brauchen, um besser in den Feierabend zu starten. In diesem Sinne, machen Sie es gut. Servus, sagt der Föcki.

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1: Ich bin Dominik Schweiger. Die Deutsche Bahn tritt bei ihren Sanierungen auf die Bremse. Statt wie geplant 4 wichtige Strecken will sie künftig meist nur noch 2 pro Jahr komplett sperren und erneuern. In Ausnahmefällen 3. Mehr Baustellen gleichzeitig würden den Zugverkehr zu stark einschränken, so Bahnchefin Paller. Das Ziel, die rund 40 Generalsanierungen bis 2036 abzuschließen, dürfte damit kaum noch zu halten sein. Sirenen haben geheult, Handys laut Alarm geschlagen. Deutschland hat den bundesweiten Warntag absolviert. Um 11 Uhr wurde die Probewarnung über Sirenen, Warn-Apps und Cell-Broadcast verschickt. Damit testen die Behörden einmal im Jahr, ob sie die Bevölkerung im Ernstfall schnell erreichen können. Wie zuverlässig alle Systeme funktioniert haben, wird nun ausgewertet. Fast jedes 5. Kind in Deutschland hat bereits Cybergrooming erlebt. Dabei versuchen Erwachsene über das Internet gezielt sexuelle Kontakte zu Minderjährigen aufzubauen. Unter den 14- bis 17-Jährigen ist sogar mehr als jeder und jeder 4. betroffen. Immerhin ist der Anteil laut Landesanstalt für Medien NRW zurückgegangen, von 24% im vergangenen Jahr auf jetzt 19%. Dieser August war der wärmste seit Beginn der Wetteraufzeichnungen. Mit einer globalen Lufttemperatur von im Schnitt fast 17 Grad war er außerdem der wärmste jemals gemessene Monat, heißt es vom EU-Klimadienst Copernicus. Mehr von Diana Kramer.
2: Der Sommer 2026 war geprägt von extremer Hitze, Trockenheit und teils riesigen Waldbränden. Der August stellte alle bisherigen Rekorde in der weltweiten Klimageschichte ein. Die globalen Temperaturen lagen 1,65 Grad über dem vorindustriellen Niveau. Ein besorgniserregender Rekord infolge des Klimawandels, der laut Copernicus weltweit Auswirkungen auf Gesellschaften, Volkswirtschaften und Ökosysteme hat.
1: Eine angebliche Bombendrohung hat in Würzburg eine Straßenbahn für rund 20 Minuten lahmgelegt. Eine 54-jährige Frau soll Fahrgästen erzählt haben, sie habe einen Sprengsatz dabei. Eine Bombe fand die Polizei nicht, dafür ein verpacktes Schwert im Einkaufswagen der wohnungslosen Frau. Sie wurde vorübergehend festgenommen.
0: Das Wetter.
1: Es ist recht sonnig mit einigen Quellwolken. In Alpennähe schaut's dagegen recht dicht bewölkt aus. Die Temperaturen liegen zwischen 15 Grad in Alpentälern und bis zu 22 Grad am Untermain. Morgen ist es auch wieder teils sonnig. Im Südosten ist es noch eher wechselhaft mit ein bisschen Regen. Am Wochenende kommt dann wieder mehr die Sonne raus und es wird etwas wärmer.
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1: Ich bin Helen Martin. Der bundesweite Warntag ist nach erster Einschätzung erfolgreich verlaufen. Laut Bundesinnenminister Dobrindt haben die Warnsysteme zuverlässig funktioniert und die Menschen über Handys, Sirenen, Radio und andere Wege erreicht. Nach dem Probealarm um 11 Uhr gab es 45 Minuten später die Entwarnung. Bürger können ihre Erfahrungen jetzt online unter warntag-umfrage.de melden. Die Bahn drückt bei ihren Generalsanierungen auf die Bremse. Das überarbeitete Konzept wird derzeit mit dem Verkehrsministerium abgestimmt. Eigentlich sollen die Arbeiten dafür sorgen, dass Züge künftig zuverlässiger fahren. Aber 4 Großsanierungen pro Jahr waren offenbar zu ambitioniert. Künftig sollen es meist nur noch 2 sein. Was das für den Zeitplan bedeutet, ließ Bahnchefin Paller offen. Zuletzt sollten die rund 40 Strecken bis 2036 fertig sein. Jedes 5. Kind und jeder 5. Jugendliche ist schon von sogenanntem Cyber-Grooming betroffen gewesen. Das zeigt eine Studie der Landesanstalt für Medien NRW. Diana Kramer mit den Details.
2: Beim Cyber-Grooming versuchen Erwachsene gezielt, Kinder und Jugendliche im Netz zu manipulieren. In den meisten Fällen werden Minderjährige in Chats aufgefordert, Bilder oder Videos von sich zu schicken, sich vor der Kamera auszuziehen oder sich im echten Leben zu treffen. Vor allem 14- bis 17-Jährige machen diese Erfahrungen, aber ihre Zahl ist laut der Studie gesunken.
1: Es ist Wahlkampf in den USA. Präsident Trump verspricht den Wählerinnen und Wählern, die für seine Republikaner stimmen, Geld. Konkret sollen sie $5,000 bekommen, wenn die Republikaner bei den Zwischenwahlen beide Kammern im Kongress halten. 2 Probleme. Erstens, das würde die USA über $1 Billion kosten. Und zweitens, ob es rechtlich zulässig ist, ist auch unklar. Der Biber, der in Oberbayern einen Schwimmer gebissen hat, darf erstmal bleiben. Die Gemeinde Schächen im Landkreis Rosenheim wollte das Tier entfernen lassen. Dafür sieht das Landratsamt aber keinen Grund. Biberangriffe seien äußerst selten. Das Tier gelte nicht als besonders aggressiv. Stattdessen könnten Warnschilder und eine Bojenkette Badegäste von der Biberburg fernhalten.
0: Das Wetter.
1: Es ist recht sonnig mit einigen Quellwolken. In Alpennähe bleibt es dagegen ziemlich bewölkt. Die Temperaturen liegen zwischen 15 Grad in Alpentälern und bis zu 22 Grad am Untermain. Morgen ist es wieder teils sonnig. Im Südosten ist es erst noch eher wechselhaft mit etwas Regen. Am Wochenende kommt dann wieder mehr die Sonne raus und es wird etwas wärmer.
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1: Ich bin Helen Martin. Der Verband der Hausärztinnen und Hausärzte macht Druck. Er fordert schnelle Reformen, damit die hausärztliche Versorgung stabilisiert wird. Co-Verbandchef Blumenthal-Bayer hat Gesundheitsminister Linnemann aufgefordert, zu handeln. Ansonsten könnte in Teilen von Deutschland die hausärztliche Versorgung zusammenbrechen. Zu den Forderungen des Verbands gehören zum Beispiel weniger Bürokratie und bessere Rahmenbedingungen für die Praxen. Im Bundestag wird heute über den Haushalt fürs nächste Jahr debattiert. Innenminister Dobrindt hat dabei den Etat für sein Ressort verteidigt. Das Geld sei zum Beispiel für die Cyberabwehr und den Umbau der Nachrichtendienste nötig, so der CSU-Politiker. Fast 17 Milliarden Euro will Dobrindt haben, fast 1 Milliarde mehr als dieses Jahr. SPD und Linke kritisieren, dass ausgerechnet bei politischer Bildung gekürzt werden soll, gerade nach dem AfD-Erfolg in Sachsen-Anhalt. Der Fall Marius Borg-Höiby wird neu verhandelt. Nach dem Urteil gegen den Sohn von Norwegens Königin Mette Marit hat ein Gericht die Berufung zugelassen. Ein Termin steht noch nicht fest. Sigrid Harms berichtet aus Oslo.
2: Marius Borg-Höiby war im Juni unter anderem wegen 2 Vergewaltigungen und häuslicher Gewalt zu 4 Jahren Haft verurteilt worden. Für 2 andere Fälle wurde er freigesprochen. Diese werden voraussichtlich nicht neu verhandelt werden. Der 29-Jährige befindet sich in Untersuchungshaft, die er mit Fußfesseln auf dem Gut Skaugum, dem Wohnsitz des Königspaares, verbringen darf. Gestern nahm er an der Beerdigung des norwegischen Königs Harald teil.
1: Das Münchner Oktoberfest rückt immer näher und auch die Rettungskräfte sind vorbereitet. Dieses Jahr gibt es ein paar Neuheiten bei der Sanitätsstation, zum Beispiel Laborgeräte zum Blutwertecheck. Außerdem wurden freiwillige Helfer geschult, um in brenzligen Situationen verbal zu deeskalieren und sich im Ernstfall auch verteidigen zu können. Ungefähr 430 Einsatzkräfte sind während der Wiesn rund um die Uhr für die Gesundheit der Besucherinnen und Besucher vor Ort. Und noch zum Fußball. Da starten heute auch die letzten beiden deutschen Mannschaften in den ersten Spieltag der Champions League. Der FC Bayern hat den FK Bodø/Glimt aus Norwegen zu Gast. Leipzig muss in Italien gegen Como ran. Anpfiff bei beiden Partien ist um 21 Uhr.
3: Ein Blick auf die Lokalnachrichten um 12:30. Landkreis Mühldorf widmet sich dem Thema Demenz. Neuer Stützpunkt für die Wasserburger Wehr. Tüginger Stadtrat tagt am kommenden Mittwoch. Baustelle in der Klosterstraße Burghausen und SV Wacker Burghausen will nachlegen. Mehr zu diesen Themen um 12:30.
4: Das Wetter.
1: Es ist recht sonnig mit einigen Quellwolken. In Alpennähe bleibt es dagegen ziemlich bewölkt. Die Temperaturen liegen zwischen 15 Grad in Alpentälern und bis zu 22 Grad am Untermain. Morgen ist es wieder teils sonnig. Im Südosten ist es erst noch eher wechselhaft mit etwas Regen. Am Wochenende kommt dann wieder mehr die Sonne raus und es wird etwas wärmer.
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5: Eigentlich war das Datum ja bekannt, aber heute Vormittag hat der bundesweite Warntag dennoch so manchen Schreckmoment ausgelöst. Wer da beim Kochen gerade zum Messer gegriffen hat, musste wohl kurz innehalten. Und auch im Straßenverkehr war Nervenstärke gefragt. Ich hoffe, Sie haben all das unbeschadet überstanden und starten nun ganz entspannt in den weiteren Nachmittag. Mein Name ist Raphael Stenger und ich begleite Sie in den kommenden 3 Stunden durch das Programm. Viel Spaß!

0: Das ist der ISW-Nachmittag, und zwar der sportliche. Der Ball rollt heute Abend wieder auf den ganz großen europäischen Bühnen und das Herz aller Fußballfans schlägt im Takt der Champions League. Der deutsche Fußballmeister FC Bayern startet heute in die neue Champions League-Saison. Etwas ungewohnt an einem Donnerstag. Der erste Spieltag der Ligaphase ist ja gleich auf 3 Tage verteilt. Zum Auftakt empfangen die Münchner den FK Bodø Glimt aus Norwegen. Moritz Einzel.
1: In der vergangenen Saison entwickelte sich Bodø Glimt zum Sensationsteam in der Champions League. Die Norweger feierten Siege gegen Manchester City, Atletico Madrid und Inter Mailand und scheiterten dann im Achtelfinale knapp an Sporting Lissabon. Die Bayern sind also gewarnt, aber trotzdem der klare Favorit. Anstoß ist um 21 Uhr. Gleichzeitig hat auch RB Leipzig sein Auftaktspiel in Como in Italien. Moritz Einzel, Sportredaktion.
2: Hallo. Ich hab

0: Die Künstlergruppe Die Burg krönt die Ausstellungsreihe Verbindungen mit der Schau In Grenzen 2 im Liebenweinturm. Ralf Stenger kennt die Details.
1: Ab dem 18. September zeigen Kreative von in und aus Österreich ihre Werke zum Thema Grenze. Der Titel der Ausstellungsreihe Verbindungen ist bewusst gewählt und verbindet zwei Bedeutungen miteinander. Die besondere Schreibweise mit dem großgeschriebenen In, also mit I-N-N, verweist direkt auf den Fluss, der die Region prägt und gleichzeitig als Grenzlinie dient. Die Schau nutzt diese geografische Besonderheit, um kreative Brücken zwischen den Menschen zu schlagen. Ein besonderer Halbzeit-Remix bricht dabei gewohnte Sehgewohnheiten auf.
0: Vielen Dank. Wenn Sie das als allererstes sehen möchten, dann empfehle ich die Vernissage. Die beginnt am kommenden Donnerstag um 19 Uhr auf der Burghauser Burg.

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0: Zeit für die ISW-Lokalnachrichten. Darin auch mehr über den SV Wacker Burghausen zum morgigen Spiel im Flatbeistadion an der Liebigstraße. In wenigen Minuten beschäftigen wir uns außerdem mit der Frage, warum wir bei Sprachnachrichten auf WhatsApp plötzlich ganz fremd klingen.
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2: Mit Ralf Stenger, grüß Gott. Im Rahmen der Bayerischen Demenzwoche startet im Landkreis Mühldorf eine Veranstaltungsreihe, die von Ausstellungen über Fachvorträge bis zu Gottesdiensten reicht. Den Auftakt macht am kommenden Donnerstag eine Vernissage mit Bildern erkrankter Menschen im Landratsamt. Bis in den Oktober hinein bieten zahlreiche Partner konkrete Hilfen und Begegnungsmöglichkeiten für Betroffene sowie Angehörige an. Am Schupperstadtweg in Wasserburg entsteht bis Herbst 2028 ein modernes Feuerwehrhaus, das die veraltete Unterkunft in Haag ablöst. Auf rund 3600 Quadratmetern wächst ein überwiegend in Holz gefertigter Neubau heran, der neben Fahrzeughallen und Schulungsräumen auch als künftiges Katastrophenlagezentrum dient. Bürgermeister Bastian Werntaler nannte das Projekt einen historischen Meilenstein, während Kommandant Timo Paul die dringende Notwendigkeit unterstrich. Im Sitzungssaal des Rathauses in Töging versammelt sich am kommenden Mittwoch um 17 Uhr der Töginger Stadtrat zu seiner nächsten öffentlichen Zusammenkunft. Auf der Tagesordnung stehen neben Bewilligung von Zuschüssen für den TUS und die Wasserwacht auch die Genehmigung vergangener Protokolle. Nach den Berichten aus den Referaten haben Bürgerinnen und Bürger in einer offenen Fragestunde das Wort, bevor die Sitzung in einen nicht öffentlichen Teil übergeht. Wegen umfangreicher Kabelarbeiten des Bayernwerks kommt es in der Klosterstraße in Burghausen zu erheblichen Verkehrsbehinderungen. Betroffen ist der Bereich ab Hausnummer 58 in Richtung Abt-Emanuel-Straße. Während der Vollsperrung vom 7. bis 11. sowie am 14. September ist keine Durchfahrt möglich. Eine Ausnahme gilt für das kommende Wochenende, an dem die Fahrbahn zumindest halbseitig freigegeben wird. Ab Mitte September rollt der Verkehr dann bis voraussichtlich 23. Oktober durchgehend auf einer Spur an der Baustelle vorbei. Anwohner können ihre Grundstücke unter Beachtung der Einschränkungen weiterhin erreichen, während der überregionale Verkehr über Neuhaus umgeleitet wird. Wir bleiben in Burghausen und kommen da zum Sport. Der SV Wacker Burghausen empfängt morgen Abend den Aufsteiger TSV Landsberg im heimischen Stadion. Nach dem jüngsten Auswärtssieg in Bayreuth wollen die Salzachstädter vor eigenem Publikum den nächsten Dreier einfahren und den Schwung aus der zweiten Halbzeit des letzten Spiels mitnehmen. Trainer Matthias Ostrolek fordert von seiner Mannschaft vor allem eine stabile Defensive und volle Konzentration gegen die spielstarken Gäste aus Landsberg. Anstoß der Partie in der Regionalliga Bayern ist um 19 Uhr. Karten für das Flutlichtspiel sind sowohl im Internet als auch ab 18 Uhr an der Abendkasse erhältlich.
1: Das Wetter.
3: Es ist recht sonnig mit einigen Quellwolken. In Alpennähe bleibt es dagegen ziemlich bewölkt. Die Temperaturen liegen zwischen 15 Grad in Alpentälern und bis zu 22 Grad am Untermain. Morgen ist es wieder teils sonnig. Im Südosten ist es erst noch eher wechselhaft mit etwas Regen. Am Wochenende kommt dann wieder mehr die Sonne raus und es wird etwas wärmer.

0: Sie kennen das. Man schickt eine WhatsApp-Sprachnachricht, hört sie nochmal ab und denkt sofort, wie klinge ich denn da? Auch bei Videos, Telefonmitschnitten oder Voicemails wirkt die eigene Stimme oft völlig fremd. Fast so, als würde eine ganz andere Person sprechen. Aber wieso ist das so? Meine Kollegin Pia Wegner kennt die Antwort.
1: Schon gewusst? Wieso klingt unsere Stimme auf Aufnahmen so anders?
2: Das liegt daran, dass wir Töne quasi über zwei Leitungen aufnehmen. Stimmen von anderen kommen als Schall durch die Luft ins Ohr und übers Trommelfell direkt ins Innenohr. Wenn wir selbst sprechen, nehmen wir das Gesagte aber über den Schädelknochen wahr. Der sorgt für Vibrationen, die dann direkt zum Innenohr weitergeleitet wird. Und diese Knochenleitung lässt die Stimme für uns tiefer und voller klingen. Ein Mikrofon nimmt aber eben nur den Schall aus der Luft auf und deshalb fehlt auf Aufnahmen dann diese vertraute Tiefe. Wir hören auf Audios, Videos und Co., also unsere Stimme, wie sie für andere wirklich klingt. Und genau das irritiert uns.

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8: Der ISW-Nachmittag mit der Kinovorschau heute am Donnerstag, gleich nach den 16 Uhr Nachrichten.

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1: Ich bin Helen Martin. Per Gesetz sind Krankenkassen verpflichtet, bei Finanzanlagen Verluste möglichst auszuschließen. Zuletzt hatten sich etliche Kassen aber erheblich verzockt. Neue Zahlen der Bundesregierung zeigen, dass das Ausmaß der Verluste noch viel größer ist als bisher bekannt. Mehr dazu von Tanja Wagner.
2: Schon bis Ende letzten Jahres mussten Wertberichtigungen von rund 400 Millionen Euro vorgenommen werden, heißt es von der Bundesregierung. Das Geld von versicherten und einzahlenden Medizinern durch unsichere Investments, vor allem in Immobilienfonds, futsch. Und auch für dieses Jahr haben einige Kassen weitere Verluste angekündigt. In Medienberichten war von über 1,1 Milliarde Euro die Rede.
1: Die Bahn will wichtige Strecken sanieren, damit Züge in Zukunft zuverlässiger fahren. Allerdings wird die Generalsanierung länger dauern als geplant. Das hat Konzernchefin Palla jetzt mitgeteilt. Laut ihr geht es darum, die zeitliche Abfolge und regionale Belastungen besser zu regeln. Eigentlich sollen insgesamt rund 40 vielbefahrene Strecken bis 2036 fertig sein. Ob das hinhaut, ist unklar. Jens Spahn ist ja seit Ende Juli den Posten als Unionsfraktionschef los, weil er und sein Mann über eine Leihmutter ein Baby bekommen haben. Das ist in Deutschland verboten und die Union ist generell gegen Leihmutterschaft. Jetzt hat sich Spahn bei seinen Parteifreunden in seinem Wahlkreis entschuldigt. In seinem Brief schreibt er, dass er zu feige gewesen sei, offen Farbe zu bekennen. Außerdem habe er eine schwierige Debatte vermeiden wollen. Wenn man an München denkt, dann kommt vielen bestimmt direkt eins in den Sinn: richtig teure Mieten. Jetzt will die Landeshauptstadt gegen Mietabzocke vorgehen. Ein neues Tool soll automatisch Online-Wohnungsangebote durchsuchen und sie mit dem Mietspiegel vergleichen. Bei verdächtig hohen Preisen soll es dann eine Verwarnung an Vermieter geben. Am 24. September entscheidet der Stadtrat. Schon überlegt, was es heute zum Abendessen gibt? Vielleicht ja Fisch, der ist nämlich wieder beliebter geworden, genauso wie Meeresfrüchte. Letztes Jahr hat jede und jeder Deutsche im Schnitt fast 14 Kilo Fisch und Meeresfrüchte gegessen, über 1,5 Kilo mehr als noch 2024. Lieblingsfisch bleibt der Lachs, gefolgt von Alaska-Seelachs, Thunfisch, Hering und Garnelen.
3: Ein Blick auf die Lokalnachrichten um halb. Landkreis Mühldorf widmet sich dem Thema Demenz. Neuer Stützpunkt für die Wasserburger Wehr? Tüginger Stadtrat tagt am kommenden Mittwoch, Baustelle in der Klosterstraße Burghausen und SV Wacker Burghausen will nachlegen. Mehr zu diesen Themen um halb.
0: Das Wetter.
1: Oft scheint heute die Sonne, nur an den Alpen ist es ziemlich bewölkt, das Ganze bei 15 bis 22 Grad. Abends und nachts sind im Südosten ein paar Wolken unterwegs, da kann es auch mal regnen, ansonsten ist der Himmel meistens klar und es bleibt trocken. Morgen ist es wieder teils sonnig, im Südosten ist es erst noch eher wechselhaft mit etwas Regen, bei 14 bis 19 Grad. Am Wochenende kommt dann wieder mehr die Sonne raus und es wird wieder etwas wärmer.
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4: Und weiter geht's im Programm hier auf Radio ISW. Ich bin Raphael Stenger und habe für Sie einen ganz interessanten Film. Sozusagen ein Kino-Quickie für Sie. Gleich hier bei uns.

0: Diese Woche wird es magisch, nostalgisch und ganz schön verhext im Kino. Mit Practical Magic 2 zauberhafte Schwestern kehren Sandra Bullock und Nicole Kidman zurück. Zwei Oscar-Preisträgerinnen, die schon im Original 1998 als Hexenschwestern Kultstatus erreicht haben. Kollege Sebastian Will hat sich den neuen Film schon mal angeschaut.
1: Fast 30 Jahre nach dem ersten Film sind die zauberhaften Owens-Schwestern zurück.
2: Keine Magie ist stärker als das Band zwischen Schwestern. Vom Schicksal geformt, von der Zeit geprüft und niemals zerbrochen.
1: Aber diesmal holt sie ein alter Familienfluch wieder ein. In ihrer Familie ist Liebe nämlich ganz schön kompliziert. Männer, die sich in eine Owens-Hexe verlieben, schweben in größter Gefahr.
3: In Moms Geschichten waren alle, die sich verliebt haben, am Ende tot.
1: Genau das trifft jetzt die nächste Hexengeneration. Sallys Tochter Kylie ist glücklich und frisch verliebt, als ihrem Schwarm etwas Schreckliches zustößt.
4: Ist das real? Stimmt er jetzt?
3: Es ist wahr. Wir sind Hexen und der Fluch ist real.
4: Ich werde dir nie wieder vertrauen.
1: Aber die verzweifelte Junghexe Kylie will sich mit dem Fluch nicht abfinden.
5: Kylie hat gesagt, sie macht diesem Fluch ein Ende.
2: Das wird sie auf den dunklen Weg führen. Wenn ihr sie finden wollt, müsst ihr zusammenarbeiten.
1: Zauberhafte Schwestern 2 setzt wieder genau auf den Mix, der schon im ersten Teil so gut funktioniert hat. Liebe, Verlust, Familiengeheimnisse und ganz viel Zusammenhalt. Funktioniert sogar auch für alle, die den ersten Teil nicht gesehen haben.
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1: Mit Ralf Stenger, grüß Gott. Im Rahmen der Bayerischen Demenzwoche startet im Landkreis Mühldorf eine Veranstaltungsreihe, die von Ausstellungen über Fachvorträge bis zu Gottesdiensten reicht. Den Auftakt macht am kommenden Donnerstag eine Vernissage mit Bildern erkrankter Menschen im Landratsamt. Bis in den Oktober hinein bieten zahlreiche Partner konkrete Hilfen und Begegnungsmöglichkeiten für Betroffene sowie Angehörige an. Am Schupperstadtweg in Wasserburg entsteht bis Herbst 2028 ein modernes Feuerwehrhaus, das die veraltete Unterkunft in Haag ablöst. Auf rund 3600 Quadratmetern wächst ein überwiegend in Holz gefertigter Neubau heran, der neben Fahrzeughallen und Schulungsräumen auch als künftiges Katastrophenlagerzentrum dient. Bürgermeister Bastian Werntaler nannte das Projekt einen historischen Meilenstein, während Kommandant Timo Paul die dringende Notwendigkeit unterstrich. Im Sitzungssaal des Rathauses in Töging versammelt sich am kommenden Mittwoch um 17 Uhr der Töginger Stadtrat zu seiner nächsten öffentlichen Zusammenkunft. Auf der Tagesordnung stehen neben Bewilligung von Zuschüssen für den TUS und die Wasserwacht auch die Genehmigung vergangener Protokolle. Nach den Berichten aus den Referaten haben Bürgerinnen und Bürger in einer offenen Fragestunde das Wort, bevor die Sitzung in einen nicht öffentlichen Teil übergeht. Wegen umfangreicher Kabelarbeiten des Bayernwerks kommt es in der Klosterstraße in Burghausen zu erheblichen Verkehrsbehinderungen. Betroffen ist der Bereich ab Haus Nummer 58 in Richtung Abt-Emanuel-Straße. Während der Vollsperrung vom 7. bis 11. sowie am 14. September ist keine Durchfahrt möglich. Eine Ausnahme gilt für das kommende Wochenende, an dem die Fahrbahn zumindest halbseitig freigegeben wird. Ab Mitte September rollt der Verkehr dann bis voraussichtlich 23. Oktober durchgehend auf einer Spur an der Baustelle vorbei. Anwohner können ihre Grundstücke unter Beachtung der Einschränkungen weiterhin erreichen, während der überregionale Verkehr über Neuhaus umgeleitet wird. Wir bleiben in Burghausen und kommen da zum Sport. Der SV Wacker Burghausen empfängt morgen Abend den Aufsteiger TSV Landsberg im heimischen Stadion. Nach dem jüngsten Auswärtssieg in Bayreuth wollen die Salzachstädter vor eigenem Publikum den nächsten Dreier einfahren und den Schwung aus der zweiten Halbzeit des letzten Spiels mitnehmen. Trainer Matthias Ostrolek fordert von seiner Mannschaft vor allem eine stabile Defensive und volle Konzentration gegen die spielstarken Gäste aus Landsberg. Anstoß der Partie in der Regionalliga Bayern ist um 19 Uhr. Karten für das Flutlichtspiel sind sowohl im Internet als auch ab 18 Uhr an der Abendkasse erhältlich.
2: Das Wetter.
3: Oft scheint heute die Sonne, nur an den Alpen ist es ziemlich bewölkt, das Ganze bei 15 bis 22 Grad. Abends und nachts sind im Südosten ein paar Wolken unterwegs, da kann es auch mal regnen, ansonsten ist der Himmel meistens klar und es bleibt trocken. Morgen ist es wieder teils sonnig, im Südosten ist es erst noch eher wechselhaft mit etwas Regen bei 14 bis 19 Grad. Am Wochenende kommt dann wieder mehr die Sonne raus und es wird wieder etwas wärmer.

Der ISW-Nachmittag. Ein 23-jähriger Mann aus Eggenfelden ist das jüngste Opfer eines Internetbetrugs geworden. Er hatte über eine Online-Auktionsplattform ein Golfschlägerset für 280 Euro erworben, das Geld überwiesen und danach nie wieder etwas von dem Verkäufer gehört. Die versprochene Ware kam natürlich nie an. Diese Vorfälle reihen sich leider nahtlos in eine lange Liste ein, die Radio ISW in den Polizeiberichten veröffentlicht. Betrachtet man die täglichen Berichte der Polizeiinspektion, fällt eine auffällige Häufung im Bereich Eggenfelden auf. Warum Kriminelle dort besonders aktiv sind oder vermehrt Anzeigen eingehen, bleibt ein Rätsel. Weitere Vorfälle hören Sie im heutigen Polizeibericht kurz nach 17 Uhr.

0: Earth Night.
1: Spätestens ab 22 Uhr sollen möglichst viele künstliche Lichtquellen abgeschaltet bleiben. Und zwar die ganze Nacht über. Damit unterscheidet sich die Earth Night von der bekannteren Earth Hour, bei der das Licht für nur eine Stunde ausgeht. Auch Städte und Gemeinden beteiligen sich und schalten zum Beispiel die Beleuchtung von Gebäuden oder Denkmälern ab.
0: Warum ist künstliches Licht in der Nacht überhaupt ein Problem?
1: Das Problem ist, zu viel Licht bringt den natürlichen Tag-Nacht-Rhythmus durcheinander. Das betrifft Menschen, aber vor allem Insekten, Vögel und andere nachtaktive Tiere. Insekten werden von Lampen angezogen, verlieren da ihre Energie und sterben manchmal sogar. Außerdem wird der Himmel durch die sogenannte Lichtverschmutzung immer heller, deswegen sind gerade in Städten kaum noch Sterne zu sehen.
0: Und muss ich dann zu Hause im Dunkeln sitzen?
1: Nein, es geht vor allem um Licht, das draußen unnötig leuchtet. Beleuchtete Fassaden, Gartenlampen oder Werbeschilder können ausgeschaltet werden. Wer drinnen Licht braucht, kann einfach den Rollo oder die Vorhänge schließen. Lampen, die für die Sicherheit notwendig sind, die sollen natürlich anbleiben. Die Aktion soll vor allem zeigen, wo wir dauerhaft auf überflüssiges Licht verzichten könnten.
0: Alles klar, danke für die Infos, Dominik.
1: Gerne.
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1: Ich bin Helen Martin. Es gibt neue Details zum mutmaßlichen Stromsaboteur. Ermittler haben laut NRW-Innenminister Reul im Wohnwagen des 48-Jährigen ein Notizbuch gefunden. Darin hatte der Mann handschriftlich mehr als 160 weitere Anschlagsziele vermerkt. Mittlerweile ermittelt die Bundesanwaltschaft. Tanja Wagner.
2: Es seien durch die Festnahme des Verdächtigen womöglich immer weitere Anschläge auf die Stromnetze verhindert worden, gibt sich der NRW-Innenminister überzeugt. Inzwischen wissen die Fahnder auch von 7 Lagern des Mannes. Über 40 Abschussvorrichtungen für Raketen wurden in NRW, Brandenburg und Sachsen sichergestellt. In einem seiner Bekennerschreiben gibt der Mann den Kampf gegen die Stromerzeugung aus fossilen Brennstoffen als Motiv an.
1: Nach der Landtagswahl in Sachsen-Anhalt ist vor der Landtagswahl in Mecklenburg-Vorpommern. Die ist am 20. September. Und da schaut es in aktuellen Umfragen für die CDU alles andere als gut aus. Nur noch bei 7% liegt die CDU in der Insa-Umfrage, also nicht weit von der 5%-Hürde entfernt. Die AfD kommt in der Umfrage auf 36%, gefolgt von der SPD mit 33%. In der EU hat es im ersten Halbjahr erneut weniger Asylanträge gegeben. Rund 332.000 Anträge wurden gezählt, fast 17% weniger als im Vorjahreszeitraum. Deutschland ist nach wie vor nicht mehr Spitzenreiter bei Asylanträgen, sondern Frankreich. Dass es weniger Anträge gab, liegt laut der EU-Asylagentur daran, dass weniger Menschen aus Syrien, Kolumbien, der Ukraine und der Türkei Asylanträge gestellt haben. Heute Vormittag sind bestimmt einige von uns erstmal erschrocken, als sämtliche Handys, Sirenen und Lautsprecher losgegangen sind. Es war ja bundesweiter Warntag. Bayerns Innenminister Herrmann ist im Großen und Ganzen zufrieden damit, wie alles gelaufen ist. Nur bei Warn-Apps habe es vereinzelt Verzögerungen gegeben, so der CSU-Politiker. Neue Runde im Høiby-Skandal. Der älteste Sohn von Norwegens Königin Mette Marit bekommt einen Berufungsprozess. Høiby war im Juni wegen 2 Vergewaltigungen, häuslicher Gewalt und einer ganzen Reihe weiterer Straftaten zu 4 Jahren Haft verurteilt worden. Ein Termin für das neue Verfahren steht noch nicht fest.
3: Ein Blick auf die Lokalnachrichten um 12:30. Landkreis Mühldorf widmet sich dem Thema Demenz. Neuer Stützpunkt für die Wasserburger Wehr. Tüginger Stadtrat tagt am kommenden Mittwoch. Baustelle in der Klosterstraße Burghausen und SV Wacker Burghausen will nachlegen. Mehr zu diesen Themen um 12:30.
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1: Oft scheint heute die Sonne, nur an den Alpen ist es ziemlich bewölkt. Das Ganze bei 15 bis 22 Grad. Abends und nachts sind im Südosten ein paar Wolken unterwegs. Da kann es auch mal regnen. Ansonsten ist der Himmel meistens klar und es bleibt trocken. Morgen ist es wieder teils sonnig. Im Südosten ist es erst noch eher wechselhaft mit etwas Regen bei 14 bis 19 Grad. Am Wochenende kommt dann wieder mehr die Sonne raus und es wird wieder etwas wärmer.
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4: Eine vollgepackte Stunde zwischen 17 und 18 Uhr. Ich bin Raphael Stenger und habe für Sie gleich den ISW-Polizeibericht.

0: eigentlich was anderes.
1: Das ist der Donnerstagnachmittag oder fast schon Abend. Naja, die Sonne geht heute um 19.32 Uhr unter. Zeit für den Polizeibericht.
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3: Mit Ralf Stenger, grüß Gott. Wie erst jetzt bekannt wurde, hat auf der Kreisstraße bei Schmidhub eine Autofahrerin am vergangenen Montagabend das Bremsmanöver eines vorausfahrenden Paares zu spät erkannt und ist aufgefahren. Durch die Wucht des Aufpralls geriet der vordere Wagen in die Leitplanke und das Auto der Verursacherin fing in einer Wiese Feuer. Die beiden beteiligten Frauen erlitten schwere Verletzungen, während ein Mitfahrer leicht verletzt wurde. Beide Fahrzeuge waren nur noch Schrott wert. Die Feuerwehr löschte schnell die Flammen während der eineinhalbstündigen Vollsperrung. Auf dem Margaretenfriedhof in Amfing hat ein Unbekannter zwischen Sonntag und Dienstag diverse Grableuchten und Pflanzen eines Sammelgrabs zerstört. Der Täter warf die Leuchtkörper auf den Boden, wo sie zersprangen. Die Polizei ermittelt wegen Sachbeschädigung und bittet Zeugen um Hinweise. Auf der Staatsstraße 2354 bei Oberbergkirchen sind am gestrigen Mittwoch zwei Autos in einer engen Kurve fast frontal zusammengestoßen, als eine Fahrerin beim Abbiegen mutmaßlich die Kurve schnitt. Beide Frauen erlitten leichte Verletzungen und kamen ins Krankenhaus. An den Fahrzeugen entstand jeweils Totalschaden in einer Gesamthöhe von rund 70.000 Euro. Die örtliche Feuerwehr sicherte die Unfallstelle ab. Ein schwerer Zusammenstoß auf der Bundesstraße 20 bei Zeilern sorgte heute früh im Berufsverkehr für erhebliche Behinderungen. Ein Autofahrer missachtete beim Einbiegen aus einer Nebenstraße die Vorfahrt eines BMW-Fahrers, woraufhin beide Fahrzeuge kollidierten. Die Unfallbeteiligten erlitten leichte Verletzungen und mussten vom Rettungsdienst ins Krankenhaus gebracht werden. An den beteiligten Autos entstand jeweils Totalschaden. Der Gesamtschaden liegt bei rund 58.000 Euro. Für die Bergungsarbeiten blieb die Bundesstraße über eine Stunde lang vollgesperrt, weshalb sich der Berufsverkehr in der Umgebung staute. Mehrere umliegende Feuerwehren übernahmen die Absicherung der Unfallstelle und die Lenkung des Verkehrs. Und ein nächtliches Überholmanöver auf der Staatsstraße zwischen Buch am Buchrhein und Isen endete für einen Autofahrer auf dem Dach. Der 37-jährige Kia-Fahrer wollte einen Lastwagen überholen, geriet dabei zu weit nach links auf den Grünstreifen und verlor die Kontrolle über seinen Wagen. Das Auto überschlug sich mehrfach und blieb kopfüber liegen. Glücklicherweise kam der Fahrer mit leichten Verletzungen davon und wurde zur Vorsorge in das Krankenhaus nach Erding gebracht. Der betroffene Lkw-Fahrer blieb unverletzt, bewies Geistesgegenwart und leistete sofort erste Hilfe. Neben dem Abschleppdienst für den Schrottreifen Kleinwagen war auch die Feuerwehr Isen im nächtlichen Einsatz. Das war der ISW-Polizeibericht.

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1: Und wir kommen zur gestrigen Auslosung für die Toto-Pokal in Bayern. Viertelfinale steht an, sind 4 Spiele und eine heimische Mannschaft ist noch mit dabei, der TSV Buchbach. Da kommen wir gleich drauf. Die Spiele, oder besser gesagt die Auslosung, ergab folgende Spiele. Die Spielvereinigung Unterhaching spielt zu Hause gegen Drittligist SSV Jahn Regensburg. Spiel Nummer 2 der TSV Hauptstadt muss ran gegen FC Würzburger Kickers. Spiel Nummer 3 der TSV 1882 Landsberg. Ja, die müssen gegen FC Ingolstadt 04 ran. Und jetzt kommen wir zum heimischen TSV Buchbach. Die haben ein gutes, machbares Los erwischt gegen den ersten FC Schweinfurt 05. Die Spieltage sind entweder der 22. September, das wäre ein Dienstag, oder der 6. Oktober, ebenfalls ein Dienstag. Und wer dann ins Halbfinale einzieht, der muss dann erst wieder im Februar ran zum Halbfinale im Toto-Pokal. Also, der TSV Buchbach bekommt es mit Schweinfurt 05 zu tun. Da drückt man natürlich fest die Daumen.
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1: Mit Ralf Stenger, grüß Gott. Im Rahmen der Bayerischen Demenzwoche startet im Landkreis Mühldorf eine Veranstaltungsreihe, die von Ausstellungen über Fachvorträge bis zu Gottesdiensten reicht. Den Auftakt macht am kommenden Donnerstag eine Vernissage mit Bildern erkrankter Menschen im Landratsamt. Bis in den Oktober hinein bieten zahlreiche Partner konkrete Hilfen und Begegnungsmöglichkeiten für Betroffene sowie Angehörige an. Am Schupperstadtweg in Wasserburg entsteht bis Herbst 2028 ein modernes Feuerwehrhaus, das die veraltete Unterkunft in Hack ablöst. Auf rund 3600 Quadratmetern wächst ein überwiegend in Holz gefertigter Neubau heran, der neben Fahrzeughallen und Schulungsräumen auch als künftiges Katastrophenlagezentrum dient. Bürgermeister Bastian Werntaler nannte das Projekt einen historischen Meilenstein, während Kommandant Timo Paul die dringende Notwendigkeit unterstrich. Im Sitzungssaal des Rathauses in Töging versammelt sich am kommenden Mittwoch um 17 Uhr der Töginger Stadtrat zu seiner nächsten öffentlichen Zusammenkunft. Auf der Tagesordnung stehen neben Bewilligung von Zuschüssen für den TUS und die Wasserwacht auch die Genehmigung vergangener Protokolle. Nach den Berichten aus den Referaten haben Bürgerinnen und Bürger in einer offenen Fragestunde das Wort, bevor die Sitzung in einen nicht öffentlichen Teil übergeht. Wegen umfangreicher Kabelarbeiten des Bayernwerks kommt es in der Klosterstraße in Burghausen zu erheblichen Verkehrsbehinderungen. Betroffen ist der Bereich ab Hausnummer 58 in Richtung Abt-Emanuel-Straße. Während der Vollsperrung vom 7. bis 11. sowie am 14. September ist keine Durchfahrt möglich. Eine Ausnahme gilt für das kommende Wochenende, an dem die Fahrbahn zumindest halbseitig freigegeben wird. Ab Mitte September rollt der Verkehr dann bis voraussichtlich 23. Oktober durchgehend auf einer Spur an der Baustelle vorbei. Anwohner können ihre Grundstücke unter Beachtung der Einschränkungen weiterhin erreichen, während der überregionale Verkehr über Neuhaus umgeleitet wird. Wir bleiben in Burghausen und kommen da zum Sport. Der SV Wacker Burghausen empfängt morgen Abend den Aufsteiger TSV Landsberg im heimischen Stadion. Nach dem jüngsten Auswärtssieg in Bayreuth wollen die Salzachstädter vor eigenem Publikum den nächsten Dreier einfahren und den Schwung aus der zweiten Halbzeit des letzten Spiels mitnehmen. Trainer Matthias Ostrolek fordert von seiner Mannschaft vor allem eine stabile Defensive und volle Konzentration gegen die spielstarken Gäste aus Landsberg. Anstoß der Partie in der Regionalliga Bayern ist um 19 Uhr. Karten für das Flutlichtspiel sind sowohl im Internet als auch ab 18 Uhr an der Abendkasse erhältlich.
2: Das Wetter.
3: Oft scheint heute die Sonne, nur an den Alpen ist es ziemlich bewölkt. Das Ganze bei 15 bis 22 Grad. Abends und nachts sind im Südosten ein paar Wolken unterwegs. Da kann es auch mal regnen. Ansonsten ist der Himmel meistens klar und es bleibt trocken. Morgen ist es wieder teils sonnig. Im Südosten ist es erst noch eher wechselhaft mit etwas Regen bei 14 bis 19 Grad. Am Wochenende kommt dann wieder mehr die Sonne raus und es wird wieder etwas wärmer.

0: Donnerstagnachmittag hier auf Radio ISW. Und was alles so los ist in den nächsten Tagen, das erfahren Sie jetzt.
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2: Ja, die Straßenmeisterei Ampfing wird 50 Jahre alt. Da sagen wir herzlichen Glückwunsch. Am Samstag können Gäste ab 13 Uhr hinter die Kulissen blicken. In der Waldkreiburger Straße stehen Fahrzeugschauen, ein Fahrsimulator und eine Hebebühne auf dem Programm. Für Kinder gibt es eine Hüpfburg und Mitmachaktionen. Und auch Einsatzkräfte vom Bayerischen Roten Kreuz, Polizei und Feuerwehr stellen sich vor. Der Eintritt zum Festgelände ist kostenfrei. Ja, ab dem 18. September laden die Wasserburger Innenhofkonzerte wieder in private Altstadthöfe ein. An drei Freitagen öffnen sich historische Orte, die sonst für die Öffentlichkeit verschlossen sind. Zum Auftakt spielen Herbert Haider und Tobias Jackel im Hof der Burg Maria Stern. Am 2. Oktober folgt das Philipp Grissler Trio im Hotel Fletzinger. Und den Abschluss macht am 16. Oktober das Trio Mio im Panorama-Park oder im Palmanoa-Park. Die Höfe öffnen jeweils um 17 Uhr, die Auftritte beginnen um 17.30 Uhr. Der Eintritt zu allen Veranstaltungen ist kostenfrei. Das Geschichtsmuseum Mühldorf gewährt am 24. September ab 19 Uhr seltene Einblicke in sein Depot. Sammlungsleiterin Diana Herrmann präsentiert dort geologische Funde und Fossilien aus vergangenen Erdzeitaltern. Besuchende können Versteinerungen sowie Überreste von Mammuts und Urelefanten aus der Region aus nächster Nähe betrachten. Die Teilnahme an der Führung in der Tuchmacherstraße ist kostenlos. Interessierte müssen sich aber vorab beim Museum anmelden. Das Heimatmuseum Simbach präsentiert vom 18. September bis 25. Oktober die Ausstellung Seelenlandschaft der Künstlerin Gabriele Richter. Die Vernissage startet am Freitag, den 18. September um 19 Uhr. Weitere Programmpunkte sind eine Lesung am 1. Oktober um 19 Uhr sowie ein Seniorennachmittag am 6. Oktober um 14.30 Uhr. Die Räume sind jeweils dienstags und sonntags von 15 bis 18 Uhr geöffnet. Ja, im Rahmen des Musiksommers zwischen Inn und Salzach erklingen am 19. September ab 11 Uhr die bekannten Rosenkranz-Sonaten von Heinrich Ignaz Bieber. In der Bergwallfahrtskirche Maria Eck in Sixdorf übernimmt die Barockviolinistin Annegret Siedl kurzfristig den Part der erkrankten Solistin Leonie Trips. Gemeinsam mit dem Traunsteiner Kirchenmusiker Manfred Müller präsentiert sie eine Auswahl der bedeutendsten Barockwerke. Eintrittskarten sind im Vorverkauf bei Reservix sowie an der Tageskasse erhältlich. Soweit die Veranstaltungstipps für die kommenden Tage.

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6: Feierabend im ISW-Land. Und was heute alles so angeboten, gesucht und hoffentlich auch verkauft wurde, das erfahren Sie jetzt im ISW-Flohmarkt. Den fassen wir noch einmal für Sie zusammen. Davor sage ich aber noch schnell Danke fürs Zuhören und bis Montag. Morgen dann der Kollege Kai Friedrich im Nachmittagsprogramm. Servus und liebe Grüße, sagt Raphael Stenger.
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8: Die Flohmarkt-Zusammenfassung für den heutigen Donnerstag, den 10. September. Zur Wiesenzeit passend hätten wir schwarz-rotes Dirndl, Größe 34 bis 36, also 34, 36, mit Bluse und Schürze für 40 Euro. Gäbe es in Burghausen unter folgender Telefonnummer 0171 634 5721. 0171 634 5721. Und wir hätten eine Band- oder besser gesagt Baukreissäge für Sie. 220 Volt Anschluss für 150 Euro, natürlich im besten Zustand. Außerdem eine Baustellentür für 50 Euro, ebenfalls im besten Zustand. Und wenn Sie da mehr drüber erfahren wollen, dann wählen Sie die 0160 207 319 und die 2. 0160 207 319 und die 2. Soweit die Flohmarkt-Zusammenfassung für den heutigen Donnerstag. Mehr Flohmarktware morgen ein letztes Mal in dieser Woche ab 9 Uhr am Vormittag.

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1: Ich bin Helen Martin. Nach dem Brandanschlag in München und dem Drohnenfund in Leipzig mahnt Bundesinnenminister Dobrindt vor weiteren hybriden Angriffen durch Russland, zum Beispiel durch Cyberangriffe und die Beeinflussung der öffentlichen Meinung. Dobrindt spricht von Saboteuren und sogenannten Wegwerfagenten, also Helfer, die nach ihrem Einsatz fallen gelassen werden. Von so einem Fall geht der Innenminister beim Brandanschlag auf ein Firmengebäude mit Rüstungsunternehmen in München aus. Der Hausärztinnen- und Hausärzteverband warnt vor einem möglichen Zusammenbruch der Versorgung. Bundesgesundheitsminister Linnemann müsse umgehend handeln, fordert der Co-Vorsitzende Blumenthal-Bayer. Tanja Wagner hat die Details.
2: Schon jetzt ist die Versorgung in einigen Teilen Deutschlands stark unter Druck. Jeder Vierte gibt in einer Umfrage des Hausärzteverbands an, dass sich die Situation in den letzten 5 Jahren verschlechtert hat. Mehr als 60% der Mediziner erwarten längere Wartezeiten und weniger Zeit für ihre Patienten. Deshalb fordert der Verband vom Gesundheitsminister bessere Rahmenbedingungen und weniger Bürokratie.
1: Mehrere Sabotageangriffe hatte es auf das deutsche Stromnetz gegeben. Jetzt hat die Bundesanwaltschaft die Ermittlungen gegen den Verdächtigen übernommen. Hintergrund sei die besondere Bedeutung, heißt es dazu von der Karlsruher Behörde. Zuvor hatte NRW-Innenminister Reul mitgeteilt, dass man im Wohnmobil des Verdächtigen ein Notizbuch gefunden hat. Darin sollen über 160 mögliche Sabotageziele notiert gewesen sein. Nicht mehr lange und die ganze Welt schaut wieder nach München. Am 19. September geht das Oktoberfest los. Die Sanitätsstation ist schon mal gut vorbereitet, auch mit ein paar Neuheiten. Zum Beispiel gibt es 2 Laborgeräte, mit denen Blutwerte gecheckt werden können. So können Herzinfarkte erkannt werden. Insgesamt kümmern sich 430 Einsatzkräfte 16 Tage lang rund um die Uhr um die Wiesengäste. In der Fußball-Champions League starten heute auch der FC Bayern und Leipzig in die Saison. Die Bayern haben Bodø Glimt aus Norwegen zu Gast. Leipzig muss in Italien bei Como ran. Los geht's um 21 Uhr. Und der französische Fußballverband hat FIFA-Präsident Infantino das Vertrauen für seine angepeilte Wiederwahl entzogen. Hintergrund sind Infantinos mittlerweile geplatzten Investorenpläne.
0: Das Wetter.
1: Abends und nachts sind im Südosten ein paar Wolken unterwegs, da kann es auch mal regnen. Ansonsten ist der Himmel meistens klar und es bleibt trocken. Das Ganze bei Tiefstwerten zwischen 11 und 4 Grad. Morgen ist es wieder teils sonnig, im Südosten ist es erst noch eher wechselhaft mit etwas Regen bei 17 bis 24 Grad. Am Wochenende ist der Samstag der schönere Tag, da scheint die Sonne und es wird wieder wärmer.
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1: Ich bin Helen Martin. So eine Meldung gibt's aus Deutschland eher selten. Es hat ein Erdbeben gegeben, und zwar an der Grenze zwischen Baden-Württemberg und Rheinland-Pfalz. Das Beben hatte laut den Behörden eine Stärke von 3,3 bzw. 3,4. Die Mannheimer Polizei berichtet von mehreren Erschütterungen. In Worms zum Beispiel sind mehrere Notrufe eingegangen. Verletzte oder Schäden sind, Stand jetzt, nicht bekannt. Die Bahn drückt bei ihren Generalsanierungen auf die Bremse. Die Überarbeitung des bisher stehenden Konzepts werde momentan mit dem Verkehrsministerium abgestimmt. Diana Kramer mit den Einzelheiten.
2: Die Bahn hat jetzt auch ein Pünktlichkeitsproblem bei der Streckensanierung. Eigentlich sollte die ja langfristig dafür sorgen, dass Züge pünktlicher sind. Aber die Pläne, 4 Sanierungen pro Jahr zu schaffen, waren offenbar zu ambitioniert. Hier soll das Tempo nun gedrosselt werden. Genaue Jahreszahlen nannte die Bahnchefin nicht. Ursprünglich sollten rund 40 Strecken bis Anfang der 2030er Jahre auf Vordermann gebracht werden. Zuletzt war aber schon von 2036 die Rede.
1: Einmal im Jahr soll der bundesweite Warntag zeigen, ob die Menschen in Deutschland im Notfall schnell genug gewarnt werden können. Heute um 11 Uhr war es wieder soweit. Handys, Sirenen, Lautsprecher oder auch das Radio haben Probewarnungen rausgegeben. Bundesinnenminister Dobrindt ist zufrieden damit, wie es gelaufen ist. Auf der Website warntag-umfrage.de kann man jetzt seine persönlichen Erfahrungen angeben. Nachtfluggegner am Nürnberger Flughafen bekommen prominente Unterstützung. Fürths Oberbürgermeister Jung fordert eine nachtflugfreie Kernzeit. Für heute Abend hat die Fluglärmschutzgemeinschaft zu einer Kundgebung aufgerufen. Die Zahl der Nachtflüge ist von rund 8.600 im Jahr 2023 auf fast 11.500 letztes Jahr gestiegen. Nürnbergs OB König lehnt ein Nachtflugverbot ab aus wirtschaftlichen Gründen. Wer kleine Kinder hat, der kennt sie bestimmt, Tonyboxen. Da geht's um kleine Figuren, die Musik und Geschichten abspielen. Jetzt haben aber Bots den Weihnachtsverkaufsstart der Tonys lahmgelegt. Kunden hatten schon volle Warenkörbe, plötzlich waren die leer. Wiederverkäufer hätten sich mit automatisierten Programmen offenbar massenhaft Ware gesichert und die Seite überlastet, sagt die Firma und entschuldigt sich.
0: Das Wetter.
1: Abends und nachts sind im Südosten ein paar Wolken unterwegs, da kann es auch mal regnen. Ansonsten ist der Himmel meistens klar und es bleibt trocken. Das Ganze bei Tiefstwerten zwischen 11 und 4 Grad. Morgen ist es wieder teils sonnig, im Südosten ist es erst noch eher wechselhaft mit etwas Regen bei 17 bis 24 Grad. Am Wochenende ist der Samstag der schönere Tag, da scheint die Sonne und es wird wieder wärmer.
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1: Ich bin Helen Martin. Nach dem Erfolg der AfD bei der Landtagswahl in Sachsen-Anhalt sind die Innenminister von Bund und Länder alarmiert. Sie wollen jetzt den Schutz von bestimmten geheimen Daten prüfen. Es gehe darum, gegebenenfalls Quellen und auch Informationen mit Bezügen zu Russland zu schützen, heißt es aus Sicherheitskreisen. Relevante Informationen, die zum Beispiel mögliche Terroranschläge betreffen, sollen aber in vollem Umfang zugänglich bleiben. Mehrere Versicherungen haben durch Fehlinvestitionen hunderte Millionen Euro Beitragsgeld verloren. Die Stiftung Patientenschutz will Konsequenzen. Gesundheitsminister Linnemann müsse einen ausführlichen Bericht über die Höhe der Verluste vorlegen, so die Forderung. Dass Krankenkassen Beitragsgeld in Immobilienfonds gesteckt haben, war schon bekannt. Es geht ums komplette Ausmaß. Medien berichten von über 1 Milliarde Euro. Tag 3 der Haushaltsdebatte im Bundestag. Heute ging es zum Beispiel um den Etat des Innenministeriums fürs nächste Jahr. Innenminister Dobrindt hat die geplanten fast 17 Milliarden Euro für sein Haus verteidigt. Es gäbe eine wachsende Gefahrenlage, zum Beispiel durch Cyberangriffe oder Spionage. Außerdem ging es um den Haushalt fürs Bildungsministerium, der soll nächstes Jahr sinken. Die Linke wirft Bildungsministerin Prien vor, bei Familien zu sparen und Eltern im Stich zu lassen. Mehr als 950 Jahre alt und ganze 70 Meter lang. Im Londoner British Museum kann man gerade den Teppich von Bayeux bestaunen. Der gehört zu den wichtigsten Bildzeugnissen des Hochmittelalters und zeigt die normannische Eroberung Englands. Bis Jahresende sind schon alle Tickets weg. Der Vorverkauf für nächstes Jahr startet am 21. Oktober. Die deutsche Frauen-Basketball-Nationalmannschaft steht im WM-Halbfinale. Gegen Belgien stand es am Ende 93-74. Und zum Fußball, da startet der FC Bayern in die neue Champions-League-Saison. Zum Auftakt empfangen die Münchner den FK Bodø/Glimt aus Norwegen. Moritz Einzel berichtet.
2: In der vergangenen Saison entwickelte sich Bodø/Glimt zum Sensationsteam in der Champions League. Die Norweger feierten Siege gegen Manchester City, Atletico Madrid und Inter Mailand und scheiterten dann im Achtelfinale knapp an Sporting Lissabon. Die Bayern sind also gewarnt, aber trotzdem der klare Favorit. Anstoß ist um 21 Uhr. Gleichzeitig hat auch RB Leipzig sein Auftaktspiel in Como in Italien.
0: Das Wetter.
1: Abends und nachts sind im Südosten ein paar Wolken unterwegs, da kann es auch mal regnen. Ansonsten ist der Himmel meistens klar und es bleibt trocken. Das Ganze bei Tiefstwerten zwischen 11 und 4 Grad. Morgen ist es wieder teils sonnig, im Südosten ist es erst noch eher wechselhaft mit etwas Regen, bei 17 bis 24 Grad. Am Wochenende ist der Samstag der schönere Tag, da scheint die Sonne und es wird wieder wärmer.
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1: Ich bin Helen Martin. Bundesinnenminister Dobrindt warnt vor weiteren möglichen Anschlägen in Deutschland. Von Russland zum Beispiel gehe eine hybride Bedrohung aus, heißt es. Etwa durch Sabotage, Cyberangriffe und Einflussnahme. Dobrindt rechnet außerdem mit dem Einsatz sogenannter Wegwerfagenten. Babette Büchner mit den Einzelheiten.
2: Deutschland muss jeden Tag weiter mit Anschlagsszenarien rechnen, sagt Dobrindt. Als Beispiel nennt er einen versuchten Brandanschlag in München, bei dem zwei Tatverdächtige Brandsätze in Richtung von Gebäuden mit Rüstungsbezug geworfen haben sollen. Auch hinter dem versuchten Drohnenangriff am Flughafen Leipzig-Halle sollen solche angeworbenen Helfer stecken.
1: So eine Meldung gibt es aus Deutschland eher selten. Es hat ein Erdbeben gegeben, und zwar an der Grenze zwischen Baden-Württemberg und Rheinland-Pfalz. Das Beben hatte laut den Behörden eine Stärke von 3,3 bzw. 3,4. Die Mannheimer Polizei berichtet von mehreren Erschütterungen. In Worms zum Beispiel sind mehrere Notrufe eingegangen. Verletzte oder Schäden sind, Stand jetzt, nicht bekannt. Deutschland und die Vereinigten Arabischen Emirate sind seit langem enge Partner. Jetzt wollen sie ihre Beziehungen nochmal ausbauen. Das haben Bundeskanzler Merz und der Staatspräsident der Emirate in Berlin vereinbart. Eine engere Zusammenarbeit soll es zum Beispiel in den Bereichen Verteidigung, Handel, Energie und Bildung geben. Außerdem investieren die Vereinigten Arabischen Emirate weitere 40 Milliarden Euro in Deutschland. Wenn man an München denkt, dann kommt vielen bestimmt direkt eins in den Sinn: richtig teure Mieten. Jetzt will die Landeshauptstadt gegen Mietabzocke vorgehen. Ein neues Tool soll automatisch Online-Wohnungsangebote durchsuchen und sie mit dem Mietspiegel vergleichen. Bei verdächtig hohen Preisen soll es dann eine Verwarnung an den Vermieter geben. Am 24. September entscheidet der Stadtrat. Und noch zum Fußball. Da starten in diesen Minuten auch die letzten beiden deutschen Mannschaften in den ersten Spieltag der Champions League. Der FC Bayern München hat Bodø Glimt zu Gast. Die Norweger haben in der letzten Saison Siege gegen Manchester City, Atletico Madrid und Inter Mailand gefeiert. Gute Nachrichten gibt's von Jamal Musiala. Der spielt zum ersten Mal seit seinen Zusammenbrüchen wieder von Anfang an. Außerdem muss Leipzig in Italien gegen Como ran.
0: Das Wetter.
1: Nachts sind im Südosten ein paar Wolken unterwegs, da kann es auch mal regnen. Ansonsten ist der Himmel meistens klar und es bleibt trocken. Das Ganze bei Tiefstwerten zwischen 11 und 4 Grad. Morgen ist es wieder teils sonnig. Im Südosten ist es erst noch eher wechselhaft mit etwas Regen bei 17 bis 24 Grad. Am Wochenende ist der Samstag der schönere Tag. Da scheint die Sonne und es wird wieder wärmer.
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gestatten, mein Name ist Weinstein. Albert Weinstein. Am liebsten kipp ich mir Wein rein. Ein leeres Weinglas ist voller Geschichten. Und eine möchte ich euch jetzt berichten.

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1: Ich bin Gregor Jussé Moser. Bei einem Unfall mit einem Reisebus sind in der Schweiz mehrere Menschen ums Leben gekommen. Weitere Personen wurden verletzt, wie die Polizei mitteilte. Das Unglück ereignete sich demnach im Kanton Graubünden. Wie die Schweizer Medienportale Blick und 20 Minuten berichten, handelt es sich um einen Bus aus den Niederlanden. Mehrere Sabotageangriffe hatte es ja auf das deutsche Stromnetz gegeben. Jetzt hat die Bundesanwaltschaft die Ermittlungen gegen den Verdächtigen übernommen. Hintergrund sei die besondere Bedeutung, heißt es dazu von der Karlsruher Behörde. Zuvor hatte NRW-Innenminister Reul mitgeteilt, dass man im Wohnmobil des Verdächtigen ein Notizbuch gefunden hat. Darin sollen über 160 mögliche Sabotageziele notiert gewesen sein. Per Gesetz sind Krankenkassen dazu verpflichtet, bei Finanzanlagen Verluste möglichst auszuschließen. Zuletzt hatten sich aber etliche Kassen erheblich verzockt. Neue Zahlen der Bundesregierung zeigen, dass das Ausmaß der Verluste noch viel größer ist als bisher bekannt. Mehr dazu von Tanja Wagner.
2: Schon bis Ende letzten Jahres mussten Wertberichtigungen von rund 400 Millionen Euro vorgenommen werden, heißt es von der Bundesregierung. Das Geld von versicherten und einzahlenden Medizinern durch unsichere Investments, vor allem in Immobilienfonds, futsch. Und auch für dieses Jahr haben einige Kassen weitere Verluste angekündigt. In Medienberichten war von über 1,1 Milliarde Euro die Rede.
1: Nicht mehr lange und die ganze Welt schaut wieder nach München. Am 19. September geht das Oktoberfest los. Die Sanitätsstation ist schon mal gut vorbereitet, auch mit ein paar Neuheiten. Zum Beispiel gibt es zwei Laborgeräte, mit denen Blutwerte gecheckt werden können. So können Herzinfarkte erkannt werden. Insgesamt kümmern sich 430 Einsatzkräfte 16 Tage rund um die Uhr um Wiesengäste. Die deutschen Basketballerinnen haben erstmals in ihrer Geschichte das WM-Halbfinale erreicht und sind nur noch einen Sieg von einer Medaille entfernt. Das Team besiegte Europameister Belgien in Berlin am Abend überraschend mit 93-74 und gewann damit das vierte WM-Spiel in Serie. Im Halbfinale am Samstag wartet mit Frankreich der nächste Mitfavorit.
0: Das Wetter.
1: Ein paar Wolken sind jetzt im Südosten Bayerns unterwegs, da kann es auch mal regnen. Ansonsten ist der Himmel meistens klar und es bleibt trocken. Das Ganze bei Tiefstwerten zwischen 11 und 4 Grad. Morgen ist es wieder teils sonnig, im Südosten ist es erst noch eher wechselhaft mit etwas Regen bei 17 bis 24 Grad. Am Wochenende ist der Samstag der schöne Tag, da scheint die Sonne und es wird wieder wärmer.
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1: Ich bin Gregor Jussé Moser. In der Schweiz hat es einen tödlichen Unfall mit einem Reisebus gegeben. Mehrere Menschen kamen nach Angaben der Polizei ums Leben. Wie viele genau, ist aktuell noch nicht bekannt. Weitere Personen wurden bei dem Unglück im Kanton Graubünden verletzt. Schweizer Medienberichten nach handelt es sich um einen niederländischen Bus. Dieser war am Montag Richtung Österreich aufgebrochen. Heute habe ein Tagesausflug in die Schweiz auf dem Programm gestanden. Bundesinnenminister Dobrindt warnt vor weiteren möglichen Anschlägen in Deutschland. Von Russland zum Beispiel gehe eine hybride Bedrohung aus, heißt es, etwa durch Sabotage, Cyberangriffe und Einflussnahme. Dobrindt rechnet außerdem mit dem Einsatz sogenannter Wegwerfagenten. Babette Büchner mit den Einzelheiten.
2: Deutschland muss jeden Tag weiter mit Anschlagsszenarien rechnen, sagt Dobrindt. Als Beispiel nennt er einen versuchten Brandanschlag in München, bei dem zwei Tatverdächtige Brandsätze in Richtung von Gebäuden mit Rüstungsbezug geworfen haben sollen. Auch hinter dem versuchten Drohnenangriff am Flughafen Leipzig-Halle sollen solche angeworbenen Helfer stecken.
1: So eine Meldung gibt's aus Deutschland selten. Es hat ein Erdbeben gegeben, und zwar an der Grenze zwischen Baden-Württemberg und Rheinland-Pfalz. Das Beben hatte laut den Behörden eine Stärke von 3,3 bzw. 3,4. Die Mannheimer Polizei berichtet von mehreren Erschütterungen. In Worms zum Beispiel sind mehrere Notrufe eingegangen. Verletzte oder Schäden sind Stand jetzt nicht bekannt. Wenn man an München denkt, dann kommt vielen bestimmt direkt eins in den Sinn, und zwar richtig teure Mieten. Jetzt will die Landeshauptstadt gegen Mietabzocke vorgehen. Ein neues Tool soll automatisch Online-Wohnungsangebote durchsuchen und sie mit dem Mietspiegel vergleichen. Bei verdächtig hohen Preisen soll es dann eine Verwarnung an Vermieter geben. Am 24. September entscheidet der Stadtrat darüber. Die deutschen Basketballerinnen haben erstmals in ihrer Geschichte das WM-Halbfinale erreicht und sind nur noch einen Sieg von einer Medaille entfernt. Das Team besiegte Europameister Belgien in Berlin am Abend überraschend mit 93-74 und gewann damit das vierte WM-Spiel in Serie. Im Halbfinale am Samstag wartet mit Frankreich der nächste Mitfavorit.
0: Das Wetter.
1: Ein paar Wolken sind jetzt im Südosten Bayerns unterwegs, da kann es auch mal regnen. Ansonsten ist der Himmel meistens klar und es bleibt trocken. Das Ganze bei Tiefstwerten zwischen 11 und 4 Grad. Morgen ist es wieder teils sonnig, im Südosten ist es erst noch eher wechselhaft mit etwas Regen bei 17 bis 24 Grad. Am Wochenende ist der Samstag der schöne Tag, da scheint die Sonne und es wird wieder wärmer.
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1: Ich bin Gregor Jose Moser. Bei einem Unfall mit einem Reisebus sind in der Schweiz mehrere Menschen ums Leben gekommen. Weitere Personen wurden verletzt, wie die Polizei mitteilte. Das Unglück ereignete sich demnach im Kanton Graubünden. Wie die Schweizer Medienportale Blick und 20 Minuten berichten, handelt es sich um einen Bus aus den Niederlanden. Per Gesetz sind Krankenkassen dazu verpflichtet, bei Finanzanlagen Verluste möglichst auszuschließen. Zuletzt hatten sich aber etliche Kassen erheblich verzockt. Neue Zahlen der Bundesregierung zeigen, dass das Ausmaß der Verluste noch viel größer ist als bisher bekannt. Mehr dazu von Tanja Wagner.
2: Schon bis Ende letzten Jahres mussten Wertberichtigungen von rund 400 Millionen Euro vorgenommen werden, heißt es von der Bundesregierung. Das Geld von versicherten und einzahlenden Medizinern durch unsichere Investments, vor allem in Immobilienfonds, futsch. Und auch für dieses Jahr haben einige Kassen weitere Verluste angekündigt. In Medienberichten war von über 1,1 Milliarde Euro die Rede.
1: Mehrere Sabotageangriffe hatte es ja auf das deutsche Stromnetz gegeben. Jetzt hat die Bundesanwaltschaft die Ermittlungen gegen den Verdächtigen übernommen. Hintergrund sei die besondere Bedeutung, heißt es dazu von der Karlsruher Behörde. Zuvor hatte NRW-Innenminister Reul mitgeteilt, dass man im Wohnmobil des Verdächtigen ein Notizbuch gefunden hat. Darin sollen über 160 mögliche Sabotageziele notiert gewesen sein. Nicht mehr lange und die ganze Welt schaut wieder nach München. Am 19. September geht das Oktoberfest los. Die Sanitätsstation ist schon mal gut vorbereitet, auch mit ein paar Neuheiten. Zum Beispiel gibt es zwei Laborgeräte, mit denen Blutwerte gecheckt werden können. So können Herzinfarkte erkannt werden. Insgesamt kümmern sich 430 Einsatzkräfte 16 Tage rund um die Uhr um Wiesengäste. In der Fußball-Champions League ist der FC Bayern erfolgreich in die Ligaphase gestartet. Gegen den norwegischen Verein Bodø/Glimt gewannen die Münchner in der heimischen Allianz Arena mit 5:0. RB Leipzig dagegen hat sein Auswärtsspiel gegen Como 1907 mit 1:4 verloren.
0: Das Wetter.
1: Im Südosten Bayerns sind ein paar Wolken unterwegs, da kann es auch mal regnen. Ansonsten ist der Himmel meistens klar und es bleibt trocken. Das Ganze bei Tiefstwerten zwischen 11 und 4 Grad. Tagsüber ist es wieder teils sonnig. Im Südosten ist es erst noch eher wechselhaft mit etwas Regen bei 17 bis 24 Grad. Am Wochenende ist dann der Samstag der schönere Tag. Da scheint die Sonne und es wird wieder wärmer.
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Wir waren auf Folge 7.

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1: Ich bin Gregor Jussi Moser. Nach einer ganzen Serie von Sabotageangriffen auf das deutsche Stromnetz hat die Bundesanwaltschaft die Ermittlungen übernommen. Der Fall habe besondere Bedeutung, so eine Sprecherin der Behörde. Es gehe um den Verdacht verfassungsfeindlicher Sabotage. Ein 48-jähriger Tatverdächtiger sitzt bereits in Untersuchungshaft. Er soll in mehreren Bundesländern versucht haben, einen Kurzschluss an Hochspannungsleitungen auszulösen, aus Protest gegen die Kohleverstromung. Ex-Unionsfraktionschef Spahn hat sich bei den CDU-Mitgliedern seines Wahlkreises für seinen Umgang mit der Leihmutterschaft seines Sohnes entschuldigt. Ende Juli war Spahn deshalb als Fraktionsvorsitzender zurückgetreten. Mehr von Thomas Bleskin.
2: Spahn schreibt, er sei zu feige gewesen, bei dem sensiblen Thema offen Farbe zu bekennen. Mit seinem Mann habe er über Jahre verschiedene Wege zur Familiengründung abgewogen, dabei habe sich seine Haltung zur Leihmutterschaft verändert. Diesen Prozess habe er aber nicht erklärt. Er habe eine schwierige Debatte vermeiden wollen und dadurch am Ende eine noch schwierigere ausgelöst. Das bedauere er zutiefst.
1: In der Schweiz hat es einen tödlichen Unfall mit einem Reisebus gegeben. Mehrere Menschen kamen nach Angaben der Polizei ums Leben. Wie viele genau, ist aktuell noch nicht bekannt. Weitere Personen wurden bei dem Unglück im Kanton Graubünden verletzt. Schweizer Medienberichten nach handelt es sich um einen niederländischen Bus. Dieser war am Montag Richtung Österreich aufgebrochen. Heute habe ein Tagesausflug in die Schweiz auf dem Programm gestanden. Gut eine Woche vor dem Start des Oktoberfestes verhandelt heute das bayerische Oberste Landesgericht über die Zukunft der Wiesenzelte. Wirt Alexander Egger klagt gegen die jahrhundertealte Praxis, dass die Stadt München auswärtige Bewerber vom Bierzeltgeschäft ausschließt. Er fordert, dass die Vergabe der großen Festzelte europaweit ausgeschrieben wird. Bekommt Egger recht, hätte das Folgen für alle Zeltvergaben auf der Wiesen ab kommendem Jahr. In der Fußball-Champions League ist der FC Bayern erfolgreich in die Ligaphase gestartet. Gegen den norwegischen Verein Bodø/Glimt gewannen die Münchner in der heimischen Allianz Arena mit 5:0. RB Leipzig dagegen hat sein Auswärtsspiel gegen Como 1907 mit 1:4 verloren.
0: Das Wetter.
1: Im Südosten Bayerns sind ein paar Wolken unterwegs, da kann es auch mal regnen. Ansonsten ist der Himmel meistens klar und es bleibt trocken. Das Ganze bei Tiefstwerten zwischen 11 und 4 Grad. Tagsüber ist es wieder teils sonnig. Im Südosten ist es erst noch eher wechselhaft mit etwas Regen bei 17 bis 24 Grad. Am Wochenende ist dann der Samstag der schönere Tag. Da scheint die Sonne und es wird wieder wärmer.
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1: Ich bin Gregor Jose Moser. Weltweit und besonders in den USA wird heute an die Terroranschläge vom 11. September 2001 erinnert. Vor genau 25 Jahren hatten Islamisten des Terrornetzwerks Al-Qaida Passagierflugzeuge gekapert und sie in das World Trade Center und das Pentagon gesteuert. Die zentrale Gedenkfeier findet am New Yorker Mahnmal statt, wo früher die Zwillingstürme des World Trade Centers standen. Am 20. September wird in Berlin und in Mecklenburg-Vorpommern gewählt. Wenn in Mecklenburg-Vorpommern schon diesen Sonntag gewählt würde, käme die AfD auf 38% der Stimmen. Die SPD liegt in der Umfrage von Infratest DIMAP bei 33%, die Linke bei 9%, die CDU bei 7%, die Grünen bei 5% und das BSW bei 4%. Es gibt neue Details zum mutmaßlichen Stromsaboteur. Ermittler haben laut NRW-Innenminister Reul im Wohnwagen des 48-Jährigen ein Notizbuch gefunden. Darin hatte der Mann handschriftlich mehr als 160 weitere Anschlagsziele vermerkt. Mehr dazu von Tanja Wagner.
2: Es seien durch die Festnahme des Verdächtigen womöglich immer weitere Anschläge auf die Stromnetze verhindert worden, gibt sich der NRW-Innenminister überzeugt. Inzwischen wissen die Fahnder auch von 7 Lagern des Mannes. Über 40 Abschussvorrichtungen für Raketen wurden in NRW, Brandenburg und Sachsen sichergestellt. In einem seiner Bekennerschreiben gibt der Mann den Kampf gegen die Stromerzeugung aus fossilen Brennstoffen als Motiv an.
1: Nach dem tödlichen Busunglück im Schweizer Kanton Graubünden hat sich die niederländische Reiseorganisation OAT, für die der Bus unterwegs war, erschüttert gezeigt. Man sei zutiefst schockiert und bestürzt, heißt es in einer Stellungnahme. Auch Stunden nach dem Unglück ist noch immer keine genaue Opferzahl bekannt. Die Bergung der Leichen war zuletzt noch im Gange. Fehlt noch der Blick zum Fußball? In der Champions League hat der FC Bayern sein Auftaktspiel